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1: Mit Charlotte König und diesen Themen. Brücke in Gotha wird auf Schäden geprüft. 4 Männer wegen Drogenhandels vor Gericht. Und Jazz und Pop im Kulturkeller. In Gotha ist die B7 im Bereich der Fichtestraße seit Montag, dem 21. September, halbseitig gesperrt. Grund dafür sind Untersuchungen an einer Brücke. Die Stadt lässt die Brücke auf mögliche Schäden und ihre Standfestigkeit prüfen. Neben den Tests und Untersuchungen sind auch Reparaturarbeiten vorgesehen. Die Arbeiten sollen voraussichtlich etwa 2 Wochen dauern und bis zum 2. Oktober abgeschlossen sein. Für die Verkehrsteilnehmer bedeutet das Einschränkungen. Auf der Nordseite ist die linke Fahrspur in Richtung Europakreuz gesperrt. Der Verkehr in Richtung Osten wird an der Baustelle vorbeigeführt. Autofahrer sollen dort deshalb mehr Zeit einplanen. 4 Männer aus Eisenach müssen sich derzeit wegen des Verdachts auf Drogenhandel vor dem Landesgericht Meiningen verantworten. Die Angeklagten sind zwischen 28 und 47 Jahre alt. Der Prozess läuft bereits seit Juli. Nach Angaben der Staatsanwaltschaft sollen die Männer im Jahr 2025 gemeinsam mit Drogen gehandelt haben. Die beiden älteren Angeklagten im Alter von 41 und 47 Jahren wird dabei eine führende Rolle zugeschrieben. Die beiden jüngeren Männer, 28 und 29 Jahre alt, sollen sie unter anderem bei Autofahrten unterstützt haben. Einer der Angeklagten hat über seinen Rechtsanwalt teilweise zu den Vorwürfen Stellung genommen. Er gibt an, den 41-Jährigen zwar bei mehreren Autofahrten begleitet zu haben, von dessen geschäftlichen Aktivitäten aber nichts gewusst zu haben. Der Prozess vor dem Landgericht Meiningen dauert an. Nach dem Ende der Open-Air-Saison geht es im Kulturkeller des Haunschen Hofes in Bad Salzungen mit Konzerten weiter. Den Auftakt macht am Samstag, dem 26. September, das Michael-Arnold-Quartett. Die 4 Musiker verbinden Jazz und Pop und setzen dabei auf eine Mischung aus Komposition und Improvisation. Saxophonist Michael Arnold stammt aus Zella, Rhön und lebt heute in Leipzig. Gemeinsam mit Piano, Bass und Schlagzeug will er im Kulturkeller für ein besonderes musikalisches Erlebnis sorgen. Das Konzert beginnt um 20 Uhr. Einlass ist ab 19 Uhr. Der Eintritt kostet 19 Euro. Karten gibt es online beim Kulturverein Bad Salzungen und an der Abendkasse. Ich bin Charlotte König und das waren die Regionalnachrichten. 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
1: Kinder reden, Erwachsene hören zu. Unter diesem Motto findet Ende September der 10. Thüringer Kindergipfel statt. Rund 100 Kinder und Jugendliche aus ganz Thüringen kommen dafür in Eisenach zusammen. Dort können sie ihre eigenen Themen, Wünsche und Forderungen einbringen und gemeinsam darüber diskutieren, was sich in Thüringen aus ihrer Sicht verändern soll. Mehr darüber erfahren wir jetzt im Gespräch mit Julia Hofstede aus dem Organisationsteam des Thüringer Kindergipfels. Frau Hofstede, stellen Sie sich unseren Hörerinnen und Hörern doch zunächst einmal kurz vor. Wer sind Sie und welche Aufgaben haben Sie bei der Organisation des Thüringer Kindergipfels?
2: Hallo, mein Name ist Julia Hofstede. Ich arbeite bei der Naturfreunde Jugend Thüringen als Jugendbildungsreferentin und ich mache dort unterschiedliche Dinge, aber im Moment organisiere ich vor allem den Thüringer Kindergipfel, der dieses Jahr in Eisenach stattfindet. Und da bin ich als hauptamtliche Ansprechpartnerin zusammen noch mit einer weiteren Kollegin gerade für alle Fragen der Teilnehmenden, aber auch der PolitikerInnen und so weiter zuständig und koordiniere die Ehrenamtlichen, die die eigentliche Arbeit für den Kindergipfel immer machen.
1: Was ist denn überhaupt der Thüringer Kindergipfel?
2: Das ist ein großes Kinder- und Jugendbeteiligungsevent in Thüringen. Der findet alle 2 Jahre statt. Dieses Jahr schon zum 10. Mal. Es geht darum, dass Kinder und Jugendliche aus ganz Thüringen zusammenkommen an einem Wochenende und gemeinsam immer zu so 6 Themen Forderungen und Selbstverpflichtungen erarbeiten, wie sie sich ihre Zukunft in Thüringen eigentlich vorstellen, was ihnen wichtig ist und dass sie das dann auch mit PolitikerInnen aus Thüringen besprechen können.
1: Genau, dabei geht es ja vor allem darum, dass Kinder und Jugendliche ihre eigenen Themen und Wünsche einbringen können. Warum ist es denn so wichtig, dass Kinder und Jugendliche dabei selbst zu Wort kommen?
2: Gerade in der Altersgruppe 10- bis 15-Jährige sind das ja Kinder und Jugendliche, die noch nicht wählen dürfen, was ja immer als so das wichtigste Element der Mitbestimmung irgendwie verstanden wird. Aber um da irgendwann mal hinzukommen und da auch irgendwie selber für sich zu verstehen, was bedeutet das eigentlich und wie funktioniert das eigentlich so, ein demokratischer Prozess oder so ein Prozess von ich kann hier meine Meinung sagen, ist es total wichtig, dass das schon ab jungem Alter trainiert wird und man sich da reinfindet. Und dafür ist unter anderem der Thüringer Kindergipfel da, dass Kinder und Jugendliche die Möglichkeit haben, sich selber besser kennenzulernen und auch ihre Meinung selber so ein bisschen auszuarbeiten an dem Wochenende.
1: Der Thüringer Kindergipfel findet ja in diesem Jahr in Eisenach statt. Warum wurde Eisenach als Veranstaltungsort gewählt dieses Jahr?
2: Also einerseits, genau, weil wir schon lange nicht mehr in Eisenach waren. Wir wechseln immer von Stadt zu Stadt so ein bisschen und wir brauchen auch immer irgendwie die Strukturen, die vor Ort da sind, die mit uns zusammenarbeiten und irgendwie eine Möglichkeit, dass wir so viele Kinder und Teilnehmende irgendwie unterbringen können. Also es hat einerseits organisatorische und andererseits auch örtliche Gründe, weil wir gesagt haben, in Eisenach gibt es viele coole Dinge, mit denen man zusammenarbeiten kann. Es gibt gute Möglichkeiten zur Übernachtung und wir haben dahin auch schon Kontakte und Personen, die wir kennen, mit denen wir gut zusammenarbeiten können. Und natürlich gucken wir auch immer darauf, dass wir genau den Fokus auf eine Region in Thüringen legen. Also wenn wir das letzte Mal jetzt in Erfurt waren und davor, ich glaube, in Suhl, dann ist es uns wichtig, dass wir auch genau nicht immer in Südthüringen sind, sondern dass wir über ganz Thüringen verteilt den Kindergipfel stattfinden lassen. Das ist natürlich schwierig, wenn man nur einen Kindergipfel macht, für ganz Thüringen zu stehen. Und wir versuchen auch immer, da regionale Leute mit einzubeziehen, die dann auch hinkommen und quasi aus der Region Eisenach-Wartburg-Kreis mit den Kindern in Kontakt kommen und auch viele Kinder aus der Region mit dabei sind. Und das ist natürlich dann jedes Mal so ein bisschen unterschiedlich. Und das ist natürlich cool, wenn dann das mit der Region auch gut zusammen funktioniert, dass da viel Output auch für die Region vielleicht bei rumkommt.
1: Das stimmt, das ist auf jeden Fall sehr, sehr cool. Wenn die Kinder und Jugendlichen denn beim Kindergipfel zusammenkommen, geht es natürlich um die Themen, die sie selber beschäftigen. Was glauben Sie, was könnten Themen und Wünsche von den Kindern in diesem Jahr sein?
2: Die Themen gibt es tatsächlich schon. Also es gibt einen sogenannten Kinderrat. Das sind auch Kinder in derselben Altersgruppe und die treffen sich schon vorher und arbeiten so die Überthemen, die groben Überthemen der Workshops aus. Und dann in den Forderungen, genau, ich kann mir gut vorstellen, es gibt zum Beispiel einen Workshop, da geht es um Schule und Freizeit. dass da zum Beispiel die Forderung kommen wird, dass Hausaufgaben irgendwie abgeschafft werden oder dass das einfach eine geringere Belastung ist, weil der Workshop-Titel, also das sind immer so, einmal ist das Thema und dann ist es nochmal so ein bisschen ausformuliert, da geht es auch schon darum, wie viel Belastung gerade auf den Schülerinnen und Schülern in Thüringen liegt. Daher gehe ich davon aus, dass da auf jeden Fall was kommt. Es gibt auch einen Umwelt- und Naturschutzthemenbereich. Da gehe ich auch davon aus, dass das so eine Forderung sein wird, dass das mal wieder thematisiert wird mehr. Genau, davon kann ich sehr gut schon ausgehen. Aber bei vielen Sachen, zum Beispiel einen Social-Media-Workshop haben wir auch dabei. Da bin ich nochmal gespannt, was die Kinder und Jugendlichen da selber so draus machen und was so deren Vorstellungen auch davon sind.
1: Sie haben ja gesagt, es gibt sozusagen einen Kinderrat. Wie kommt man denn in diesen Kinderrat rein?
2: Genau, der Kinderrat, der ist quasi immer eine Ferienfreizeit, die über die Naturfreundjugend auch stattfindet, schon in den Sommerferien. Und dann gibt es noch einen weiteren Termin. Und sobald die Anmeldefrist für unsere generellen Ferienfreizeiten, die wir als Naturfreundjugend ja jedes Jahr durchführen, beginnt, kann man sich auch schon für den Kinderrat anmelden. Im Unterschied zu unseren Freizeiten ist der Kinderrat aber kostenlos. Und da kommt man dann hin und man hat auch alle Vorteile, die eine Ferienfreizeit hat, also viele Freizeitangebote, baden gehen und so weiter, aber eben auch die Auseinandersetzung damit, was interessiert uns gerade, welche Themen beschäftigen uns gerade und was könnte generell Kinder und Jugendliche in Thüringen interessieren und woran wollen wir dieses Jahr beim Kindergipfel dann arbeiten.
1: Und aus diesen Themen entstehen beim Kindergipfel auch konkrete Forderungen, die anschließend an die Politik weitergegeben werden. Was passiert dann anschließend mit diesen Forderungen?
2: Also es ist so, genau, es entsteht ein Zukunftsvertrag, der beinhaltet sowohl Forderungen als auch Selbstverpflichtungen von den Teilnehmenden. Zu jedem Workshop gibt es 3 Forderungen und 3 Selbstverpflichtungen. Die werden dann ganz am Ende feierlich an den Ministerpräsidenten übergeben. Der wird auch dieses Mal kommen, Mario Vogt. Und es ist auch so, dass wir quasi immer darauf schauen, was passiert in der Politik danach damit. Also wir haben jetzt auch nochmal für den aktuellen Kindergipfel alles aufgearbeitet, was im letzten Kindergipfel, der 2024 stattfand, gefordert wurde, was da umgesetzt wurde, welche Parteien da sich hervorgetan haben. Dazu fragen wir immer bei allen Parteien und Fraktionen, fragen wir da immer eine Stellungnahme ab zu den Dingen, die sie angegangen sind und was da passiert ist. Das ist mal mehr, mal weniger. Das ist jetzt vom 2024 auf 26 so eine kleine Schwierigkeit, weil dazwischen eben eine Wahl lag und es einen Wechsel gab von den regierenden Parteien. Aber trotzdem gibt es da einige Sachen, über die wir dann beim Kindergipfel auch nochmal sprechen werden, die wir nochmal mit einbeziehen werden, was passiert ist und wo vielleicht auch noch Leerstellen sind.
1: Ich würde gerne noch einen persönlichen Blick auf den Kindergipfel werfen. Und zwar, worauf freuen Sie sich denn persönlich am meisten?
2: Ich glaube, ich freue mich am meisten auf den Moment des Torteanschneidens. Am Freitag bei der Eröffnung ist es immer so, das wird erst alles formell eröffnet. Da kommen Politikerinnen, die halten Grußworte und dann wird die große Kindergipfeltorte traditionell angeschnitten und alle Teilnehmenden bekommen ein Stück Torte und dann geht's richtig los und das ist so der große Startschuss. Und ich glaube, das wird der Moment sein, wo ich mich auch entspannen kann mit der Organisation, dass irgendwie alle da sind, dass es losgeht und dass erstmal ein gutes Signal für das Wochenende schon da ist.
1: Genau, danach können Sie sich dann auch wieder entspannen. wollen Sie noch irgendwas unseren Hörer und Hörerinnen zum Abschluss mitgeben?
2: Also wenn noch Interesse besteht für Kinder von 10 bis 15 Jahren, wir haben noch allerletzte Plätze zu vergeben. Wir haben schon echt viele Teilnehmende dieses Jahr erreicht. Aber genau, für ganz spontane Leute, die vielleicht auch aus der Region kommen, für die die Anreise nicht so eine Herausforderung ist, können wir noch Anmeldungen annehmen, noch bis zum 20. September, also jetzt noch ein paar Tage. Und da freuen wir uns natürlich, wenn wir noch Leute erreichen, die aus dem Wartburgkreis kommen.
1: Sehr, sehr schön. Also, falls ihr Lust bekommen habt, guckt doch einfach vorbei. Und ich glaube, das macht auch sehr viel Spaß und

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0: In diesem Jahr wird zum ersten Mal der Ausbildungspreis der Sparkassenstiftung der Wartburg-Region mit dem Titel Super Azubi verliehen. Zu diesem Anlass fand am 7. September eine Pressekonferenz in der Hauptstelle der Wartburg-Sparkasse in Eisenach statt. Teilnahmen der Vorsitzende der Wartburg-Sparkasse Tino Richter, der Landrat des Wartburg-Kreises Michael Brotführer, der Vorstandsstab der Wartburg-Sparkasse Joachim Press, Norman Meissner aus der Redaktion der Thüringer Allgemeine sowie Marco Fischer und Nele Baumgärtner als Leiter und FSJlerin des Wartburg-Radios. Ins Leben gerufen wurde dieser Preis, um jungen Menschen in der Lehre zu zeigen, dass die Region ihre wirtschaftlichen Verdienste würdigt und ihnen viele Möglichkeiten und Perspektiven bietet.
1: Wir haben einen großen Bedarf, dass junge Menschen hier nicht nur gut ausgebildet werden, sondern auch eine gute Perspektive finden in unserer Wartburg-Region. Davon lebt auch eine Region, dass es immer wieder auch die nächste Generation gibt, die hier in die Speichen greift, die hier in die Ausbildung geht, Berufe erlernt, später Familien gründet und natürlich hier auch einen wichtigen Beitrag für die Weiterentwicklung der Region auch leistet.
0: Außerdem wollte man einen größeren Fokus auf Ausbildungsberufe, besonders handwerkliche Berufe, lenken. In Anbetracht der aktuellen technischen Entwicklungen in Richtung künstliche Intelligenz gelten diese als zukunftssicherer.
1: Wir können momentan auch feststellen, dass viele Ausbildungsberufe auch wirklich wieder Zukunft haben. Vor allem auch Berufe, wo es nach wie vor auch auf Handfertigkeiten ankommt und persönliches Engagement ankommt. Denn die technischen Entwicklungen bis hin zur KI verändert ja ein Stück weit auch die beruflichen Perspektiven bzw. die Berufsbilder der Zukunft. Und insoweit haben wir da ein großes Interesse daran, dass eben wir junge Mitarbeiter für die Unternehmen, für die Zukunft letztendlich hier auch finden und darauf aufmerksam machen, wer hier besonders sich angestrengt hat und auch ein Stück weit auch eine besondere Leistung auch gebracht hat. Denn das ist natürlich auch der Region auch zuträglich.
0: Ein weiterer Fokus sind vor allem die Regelschulen, unter anderem, weil sie ein starker Bestandteil der beruflichen Entwicklung der Wartburg-Region sind. Aber auch, weil vor allem die Akademisierung rückläufig ist. Klassische Ausbildungen werden wieder zum Trend.
1: Die Regelschulen sind ein unglaublich wichtiger Bestandteil unserer beruflichen Entwicklung und der wirtschaftlichen Entwicklung in der Wartburg-Region. Deswegen wollen wir dort stärker den Fokus drauf legen.
0: Die Preisträger sollen ein Preisgeld von jeweils 1.000 Euro erhalten, sowie einen Pokal, dessen genaue Visualisierung bis zur Verleihung noch geheim bleiben soll. Diese werden auf einer feierlichen Veranstaltung überreicht. Dort werden die Auszubildenden mit Familien sowie die Betriebe anwesend sein. Wer genau gewinnt, werden auch die Preisträger erst an diesem Abend erfahren. Das Preisgeld für die Gewinner stammt aus einer Stiftung.
2: Und das ist halt der große Vorteil, das will ich an der Stelle auch nochmal sagen, dass es die Stiftung macht, weil mittlerweile haben ja unsere beiden bestehenden Stiftungen, die Sparkassenstiftung Wartburg-Region und die Bürgerstiftung Wartburg-Kreis, dank der vieljährigen Zustiftungen durch die Sparkasse ein Stiftungskapital erreicht von zusammen fast 10 Millionen Euro. Und die Erträge aus diesem Stiftungskapital stehen halt für die Stiftungszwecke dann wirklich ewig zur Verfügung.
0: Die ausschlaggebende Idee kam von Tino Richter, welcher ähnliche Auszeichnungen bereits aus dem Elbe-Elster-Kreis kannte. Zur Planung für den Wartburg-Kreis hat man sich auch mit den Verantwortlichen dort ausgetauscht. Tino Richter betont, dass er jungen Menschen eine Bühne geben wollte, um ihren Erfolg zu präsentieren.
2: Wir hatten auch schon einen Azubi, der Jahrgangsbester im Bankkaufmannsberuf war und dann eine Auszeichnung von der IHK Erfurt bekommen hat. Wo hat das stattgefunden? In Erfurt. Hat es hier jemand wahrgenommen? Wir haben es unserem Verwaltungsrat mitgeteilt, wir haben es intern mitgeteilt, die Öffentlichkeit kriegt es nicht mit. Und das war so unser Antritt, zu sagen, bringen die jungen Menschen, über die ja auch viel geschimpft wird, mal auf die Bühne, ins Licht, und zeig mal, welche Kraft auch in dieser Region, in deren jungen Menschen steckt. Und all das, glaube ich, unterstreicht nochmal, dass es keine ganz doofe Idee ist, zu sagen, das lohnt sich, sich einzubringen, das lohnt sich, euch junge Leute einzuladen, unsere Region mitzugestalten. Und beruflich muss man sich nicht dafür entschuldigen, wenn man Erfolg hat, und erfolgreich bleiben will. Das ist eher ein Attribut, wo man Lob und Anerkennung kriegt und nicht sich dafür schämen sollte.
0: Ja. Bei der Auswahl durch eine Jury ist wichtig, dass die jungen Auszubildenden persönliches Engagement zeigen. Die Priorität sind nicht nur gute Noten, sondern auch das persönliche Einbringen in die Wirtschaft und in den Beruf. Man suche für die Zukunft nämlich nicht zwingend Arbeiter. Vielmehr sucht man junge Menschen, die sich vorstellen können, Unternehmen zu übernehmen. Engagierte Nachfolger werden in der Wirtschaft gerade mehr denn je gebraucht.
3: Wir brauchen nicht nur Menschen, die zwar vielleicht fachlich, inhaltlich sehr gut sind, wir brauchen auch Menschen, die vielleicht zukünftig, und jetzt komme ich wieder auf Herrn Richter, die vielleicht zukünftig bereit sind, eine Firma zu übernehmen von ihren Eltern, von jemandem, der halt sagt, ich brauche einen Nachfolger. Und dafür braucht es einfach viel Engagement und viel Arbeit.
1: Aber in der Praxis kommt es auch vielen Betrieben natürlich darauf an, wie zuverlässig ist jemand, wie engagiert ist er, wie denkt er doch auch in Lösungen und nicht nur in Problemen. Und das wird auch eine Rolle spielen, dann auch entsprechend bei der Bewertung.
0: Um dieses Engagement einschätzen zu können, werden ausgewählte Auszubildende vorgeladen, sich selbst und ihre Arbeit der Jury vorzustellen. Sie erhalten jeweils 10 Minuten, um sich selbst und ihr Tun zu präsentieren. In der Jury sitzen unter anderem Tino Richter und Michael Brotführer. Natürlich handelt es sich bei der diesjährigen Verleihung um eine Premiere. Tino Richter sagt dazu, dass man jetzt jedoch erst einmal anlaufen müsse, auch wenn noch nicht alles perfekt ist. Man ist gespannt auf den Verlauf und auf die Reaktionen. Je nachdem, wie diese ausfallen, bleibt offen, ob man im nächsten Jahr noch Veränderungen vornehmen wird.
2: Wir werden sehen, was sich dann für Charaktere oder Gesamtpakete junger Leute so herausbilden. Es ist halt Premiere, ja, und das sind wir auch schon mal gespannt drauf, wie wird sich das wirklich entwickeln. Vielleicht schrauben wir im Ergebnis dann auch nochmal an den Kriterien im nächsten Jahr. Aber man muss jetzt erstmal loslaufen. Das war uns jetzt besonders wichtig, dass wir nicht noch ein Jahr diskutieren, was kann man alles berücksichtigen.

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klar zu werden. Ah, jetzt kommt die Clubnummer von Bass Guts Album. Das heißt Daily Music.

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4: Montagabend, die Zeit 18 Uhr und gleich eine Minute. Herzlich willkommen zu Hitline Summer Feeling Teil 2 der Urlaubsausgabe von Hitline 96.5. In den nächsten zwei Stunden treten nochmal aktuelle Songs aus den aktuellen Charts gegen Hits aus vergangenen Tagen gegeneinander an. Amy MacDonald gegen Golden Earring oder Enrique Iglesias gegen Nirvana. Pop trifft Rock, genau die richtige Musik für ihre Montagabend-Sommerparty. Los geht's heute mit zwei Powerfrauen. Die eine begann 1980 eine Solokarriere, stammt aus Philadelphia, USA und hatte zusammen mit ihren Black Hearts einen riesen Hit mit I Love Rock'n'Roll. Ihr Name ist John Jett und die andere Powerfrau wurde zu dieser Zeit gerade geboren und wuchs in England auf. Sie wurde bekannt, als sie im Internet von ihrem Zuhause aus ihre Musik komponierte und spielte. Hier ist Hitline Summer Feeling. Mein Name ist Uwe Jens Ebert und das hier ist Sandy Tome.
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0: ihr Volksmusik?
1: Nicht.
0: Wollt ihr denn Hip-Hop?
1: Auch nicht.
0: Ja, was wollt ihr denn dann?
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0: Das war nochmal ein Song, der sogar aktuell in den deutschen Singlecharts vertreten ist. The White Stripes und Seven Nature Army. Und das war's dann auch leider schon wieder. Das war Teil 2 von Hitlines Summer Feeling in diesem Sommer. Am nächsten Montag, am 25. August, da sind Franzi und ich dann wieder persönlich für Sie im Studio und da gibt's dann auch wieder den Blick in die internationalen Charts bei Hitline 96.5. Ihnen noch einen schönen Montagabend und eine schöne Woche und vergessen Sie nicht, nächsten Montag 18 Uhr wieder einzuschalten. Hitline 96.5, das Beste aus den Charts weltweit. Mein Name ist Uwe Jens Ebert. Bye bye.
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3: So, und jetzt ist Schluss.
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0: Es gibt ein neues, wunderbares Projekt in Eisenach, was in den Startlöchern steht. Es ist Tag des Denkmals und es geht um ein Denkmal und es geht um ein ganz besonderes Denkmal. Dennis Hopf von der Werbeagentur Ideenwert ist bei mir, Thomas Gieser, der Schulleiter vom Martin-Luther-Gymnasium, ist bei mir. Sie beide haben zusammen eine großartige Idee entwickelt und die wird zum Tag des Denkmals auch zu sehen sein.
1: Genau, am Tag des offenen Denkmals, also am Sonntag, dem 13. September, werden wir unser Projekt erneut präsentieren. Es geht um die Maus, die wahrscheinlich alle Generationen schon aus dem Fernsehen kennen. Sie erinnern sich. Und die meisten wissen es nicht, zumindest in Eisenach nicht, dass die Isolde Schmidt-Menzel, die Erfinderin der Maus, eine Eisenacherin ist und hier in Eisenach zur Schule ging und danach eine bewegte Geschichte hinter sich gebracht hat durch die ganze Welt. Und jetzt haben wir gedacht, das wäre doch eine super Idee, wenn diese Maus in Eisenach ihren Platz findet.
0: Wo soll denn die Maus ihren Platz finden?
2: Die Maus soll ihren Platz finden im Innenhof des Martin-Luther-Gymnasiums. Wir haben da einen ganz schönen Platz gefunden, direkt in sozusagen einem Fenstersims, wo sie als Bronzeplastik stehen wird, sitzen wird eigentlich besser und hat auch ein schönes Buch in der Hand. Also es wird als so eine lehrende Sache und es ist eine ganz schöne Geschichte, dass wir die Bronzeplastik auch produzieren lassen von einem richtigen Künstler, der sozusagen dafür spezialisiert ist.
0: Und wie lange seid ihr mit dieser Idee schon, tragt ihr den Gedanken rum? Also gibt es die Idee schon länger oder ist das jetzt was Spontanes entstanden?
2: Die Idee gibt es tatsächlich schon sehr lange. Und zwar gab es vor ungefähr 8, 10 Jahren gab es einen Zeitungsartikel, dass die Isolde Schmidt-Menzel aus Eisenach kommt, in Eisenach aufgewachsen ist, dann in Halle in der Burg Giebichenstein studiert hat und tatsächlich der Ursprung der Maus hier in Eisenach ist. Und dann habe ich damals recherchiert, bin damals auch im Stadtarchiv gewesen, wo hat sie gewohnt. Und da kam halt raus, dass sie am Fuße des Stadtparks gewohnt hat, wo heute die ASB ist. Das war ein Hotel, das hat den Großeltern, Eltern gehört. Und dort ist sie aufgewachsen und hat ihren Stamm sozusagen in Eisenach.
0: War sie denn auch Schülerin am Martin-Luther-Gymnasium, Herr Gieser?
1: Am Martin-Luther-Gymnasium war sie keine Schülerin, das bedauern wir natürlich sehr, aber zu dieser Zeit waren halt Mädchen noch nicht so zumindest an den humanistischen Gymnasien eingeschrieben, sodass sie tatsächlich in Eisenach an der Schule war, aber wir trotzdem uns gut an sie erinnern können, weil wir im Rahmen unserer Sanierung ja allen Räumen Namen gegeben haben von ehemaligen berühmten Schülerinnen und Schülern, also Bach, Luther und wissen wir alle. Und natürlich haben wir da ein relativer Frauenmangel, was solche Persönlichkeiten in der Öffentlichkeit betrifft, herrscht, haben wir uns entschlossen, auch berühmte Frauen aus Eisenach einen Platz zu widmen. Und Isolde Schmidt-Menzel ist eine von vielen Frauen, die eine Raumnummer bei uns hat. Und deswegen haben wir die direkte Beziehung. Und es ist ein Projekt von Schülern, von Eltern, von Lehrern. Alle tragen das mit, zusammen mit der Agentur Ideenwert. Und wir freuen uns wahnsinnig, wenn wir dieses Projekt umsetzen können.
0: Was braucht es denn noch für die Umsetzung?
1: Was braucht es für die Umsetzung? Den Künstler haben wir. Das ist übrigens der Künstler, der auch die Pretorius-Plastik in Kreuzburg gemacht hat, wenn das jemand wissen möchte. Wir brauchen natürlich kreative Köpfe, wir brauchen viele Ideen und ich sage es zum Schluss, wir brauchen natürlich auch Geld. Und deswegen gibt es eine Spendenaktion, die schon eine ganze Weile läuft. Es gibt auch eine Homepage www.die-maus-am-mlg.de. Hier ist der aktuelle Spendenstand eingetragen und auch die Spender sind dort veröffentlicht. Wir sind mittlerweile fast bei 7.000 Euro. Uns fehlen vielleicht noch 2.500 Euro, um dann alles zu finanzieren. Wir sind also nah dran.
0: Das klingt ja schon mal gut. Und jetzt können wir am Tag des offenen Denkmals bei Ihnen am Martin-Luther-Gymnasium vorbeikommen, können sich schon mal einen Entwurf vom Denkmal angucken und möglicherweise etwas in die Spendenbox stellen.
1: Genau, so sieht das aus. Wir werden zum Tag des offenen Denkmals einen Roll-up haben, wo man sehen kann, wie sie aussieht. Auch Flyer liegen aus und eine Spendenbox natürlich, wo man auch eine Spendenquittung bekommen kann. Das funktioniert alles wunderbar. In dem Zusammenhang verweise ich auf eine Aktion, die am 18. September, also am folgenden Freitag, dann stattfindet von 18 bis 21 Uhr zu Ehren der Maus eine Gin-Lounge am MLG, wo wir Gins aus aller Welt verkosten. Auch alkoholfreie Getränke wird es geben. Und am Ausschank stehen Herr Professor Eberle, Wartburg-Hauptmann, Herr Ahlei und Herr Hundertmark von der Georgenkirche und Herr Timo Richter von der Sparkasse und meine Wenigkeit.
0: Also lauter Prominente, die Gin ausschenken, was ja jetzt schon mal ein Ereignis an und für sich wäre. Aber es ist dann auch der Erlös geht für die Maus.
1: Der Erlös geht zu 100% in die Mauskasse.
0: Das ist ja eine super Idee. Und das heißt, wenn das Geld zustande kommt, wie lange braucht es, bis der Künstler das Denkmal fertig hat? Kann das im nächsten Jahr schon erfolgreich sein?
2: Also wenn alles gut geht und so unser Plan ist, wollen wir das schon, dass die Maus im Frühjahr im Martin-Luther-Gymnasium im Innenhof sitzt.
0: Auf wie viel Begeisterung stößt denn diese Aktion? Jeder von uns ist ja irgendwie mit der Maus groß geworden und in jedem von uns steckt ja auch ein fragendes Kind, ein fragender Erwachsener. Wie ist die Resonanz auf eure Aktion?
2: Also die Maus ist ja grundsätzlich sowieso beliebt. Ja. Jeder ist ja mit der Maus groß geworden und kennt die Maus. Und egal, wem man jetzt gerade die Aktion erzählen, sie sind total begeistert. Und ganz, ganz viele Eisenacher wissen gar nicht, dass Isolde Schmidt-Menzel in Eisenach geboren ist. Und jedes Mal, wenn ich das habe, ich habe das gerade vor 10 Minuten wieder gehabt, dass ich jemandem das erzählt habe, warum bist du denn hier im Wartburg-Radio? Und habe ich gesagt, aus dem und dem Grund. Und total begeistert, ach wirklich, und das wusste ich gar nicht. Und das ist richtig schön. Und es gab auch ganz niedliche Geschichten dazu, dass wir jetzt zwei Damen kennengelernt haben, die tatsächlich Schulfreundinnen von Isolde Schmidt-Menzel waren und ein ganzes Schaufenster gestaltet haben, gegenüber vom Kaiserhof haben sie gemacht und sind total begeistert und wir fühlen überall totale Zustimmung und Freude.
0: Also es gibt noch mehr Mausfans und Mausspuren in unserer Stadt. Also von daher drücken wir mal die Daumen, dass es vielleicht im nächsten Jahr klappt. Herr Gieser, noch eine abschließende Frage. Wie wird die Maus in das Schulleben des Martin-Luther-Gymnasiums integriert?
1: Das ist eine gute Frage. Also es ist natürlich so, dass es erstmal natürlich eine lesende, eine lernende Maus ist. Von dieser Hinsicht ist sie per se schon mal eine Aufforderung an alle, wenn sie dran vorbeigehen. Und sie wird natürlich mehrfach ins Schulleben einbezogen. Einmal natürlich, dass sie da ist und dass alle Schüler jeden Tag vorbeigehen. Und ich hoffe und wünsche, dass es der Maus so geht wie manch anderen Bronzeplastiken, dass irgendwann etwas glänzt, vielleicht das Ohr oder die Nase. Das kennen wir hier beim Bachsfuß. Das gibt es auch noch anderswo in der Welt. Und zum Zweiten freuen wir uns natürlich auch und mal über die Schule hinaus gedacht. Wir sind ja als Schule auch Teil der lokalen Gemeinde hier in Eisenach und sind auch hier stark verwurzelt und möchten, dass die Stadtführung, die auch im Innenhof des Martin-Luther-Gymnasiums stattfindet, eben auch so ein kleines Highlight nochmal für ihre Gäste hat, zu schauen, Mensch, was ist denn hier? Und vielleicht kommt dann irgendwann auch mal überregionale Presse und berichtet darüber.
0: Ja, das wünschen wir uns ganz sehr und ich bin total begeistert und als mir Dennis Hopf das erste Mal die Idee erzählt hatte, habe ich nämlich genau gesagt, man muss am Schuljahresanfang vielleicht die Nase reiben oder am Ohr reiben, dass jeder Schüler Glück hat. Ja, vielleicht kann man irgendein neues Ritual in der Schule entwickeln. Auf jeden Fall gibt es ganz viele glückliche Menschen, wenn es dann stattfindet und wir sagen es gerne nochmal, am 18. September findet die Gin Lounge statt. 18 Uhr. Zum Tag des offenen Denkmals kann man sich schon mal Informationen holen und wir wiederholen gerne nochmal die Homepage-Adresse, die Internetadresse, wo man sich einen ersten Eindruck vom Entwurf des Denkmals schon mal einholen kann.
1: Genau. Also ganz langsam www.die-maus-am-mlg.de.
0: Ja, herzlichen Dank, Dennis Hopf, Thomas Gieser, die Initiatoren eines neuen Denkmals in Eisenach. Und ich wünsche ganz viel Erfolg und ganz viele Unterstützerinnen und Unterstützer. Und ich glaube, das ein oder andere Kind wird jetzt sagen, ach Mama, gib doch 5 Euro von meinem Taschengeld dahin. Das wäre super. Und dann hat Eisenach einen Maushöhepunkt innerhalb einer Stadtführung mitten im Stadtzentrum. Herzlichen Dank und viel Erfolg.

auf, kühlt sie jedoch im Keller ab, steigt die relative Luftfeuchtigkeit, weil kalte Luft weniger Feuchtigkeit binden kann. Ihr Tipp: Lüften Sie kühle Räume in den Sommermonaten besser in den frühen Morgenstunden, am Abend oder nachts, immer dann, wenn es draußen kühler ist als drinnen. Das war ein Beitrag von Elke Ziegler.

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1: Im Herbst nimmt unsere wichtigste Quelle für die Vitamin-D-Versorgung des Körpers ab. Das Tages- und Sonnenlicht wird weniger. Das sogenannte Sonnenvitamin D wird fast zu 90% über die UVB-Strahlen in der Haut gebildet. Wenn dieses Sonnenkraftwerk in den dunklen Monaten schwächer wird, müssen wir gegensteuern. Denn fehlendes Vitamin D verursacht, dass die Knochen schwächer oder wir anfälliger für Infekte werden. Petra Engel-Jabarian aus dem Vorstand des Apothekerverbandes rät darum, gerade auch im Herbst in der Mittagszeit nach draußen zu gehen und für die Vitamin-D-Versorgung zusätzlich auch auf die Ernährung zu achten.
2: Besonders reich an Vitamin D sind beispielsweise fetter Seefisch, Eigelb oder auch Speisepilze. Bei einem echten Vitamin-D-Mangel reichen diese Tipps natürlich meist nicht mehr aus. Darum sollte man sich bei einem Verdacht seinen Vitamin-D-Spiegel in der Arztpraxis oder in der Apotheke bestimmen lassen und dann gegebenenfalls Vitamin D in Form von Tabletten zu sich nehmen.
1: Aber Vorsicht! Bitte Vitamin D nicht auf Verdacht und in Eigenregie einnehmen. Eine Überdosierung kann zu gesundheitlichen Problemen führen. Darum gilt, fragen Sie in jedem Fall den Arzt oder den Apotheker oder die Apothekerin Ihres Vertrauens. Das war ein Beitrag von Joana Mannel.

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1: 25 Jahre Wartburg Radio. Ein Vierteljahrhundert Radio aus Eisenach für die Wartburg-Region. Wenn das mal kein Grund zum Feiern ist. Genau deswegen hat das Wartburg-Radio am 12. September 2026 von 14 bis ca. 18.30 Uhr zu einem großen Hoffest in die Georgenstraße 43 in Eisenach eingeladen. 25 Jahre voller Musik, Geschichten, Begegnungen und vor allem voller Menschen. Menschen, die hier ihre ersten Schritte am Mikrofon gemacht haben, die Sendungen gestaltet, Projekte auf die Beine gestellt und mit ihren Ideen das Wartburg Radio geprägt haben. Zum 25. Geburtstag haben wir genau diese Menschen zusammengebracht. Aktuelle Radiomacher, ehemalige Wegbegleiter und viele, die dem Wartburg Radio bis heute verbunden sind. Denn das Wartburg Radio war und ist mehr als ein Sender. Es ist ein Experimentierfeld. Ein Ort, an dem man Radio ausprobieren, eigene Ideen verwirklichen und seine Stimme finden kann. Für manche war es der Einstieg ins Radiomachen. Sogar das Sprungbrett in die professionelle Medienwelt. Beim großen Jubiläumsfest im Hof des Hellgrävenhofes haben wir uns, meine Kolleginnen Selina Lampe, Medienpädagogin, Nicole Päsler, Moderatorin, Nele Baumgärtner, FSJlerin, Charlotte König, Praktikantin und ich, uns unter die Gäste gemischt und die unterschiedlichsten Stimmen, Grüße, Glückwünsche und Geschichten aus 25 Jahren eingefangen. Und genau diese Mischung aus Musik, Erinnerungen und ganz persönlichen Geschichten, die möchte ich nun für Sie, liebe Hörerinnen und Hörer, erlebbar machen. Um Menschen, die Radio machen, um Menschen, die Radio lieben, um einen Sender, der seit 25 Jahren Menschen aus der Region eine Stimme gibt. Herzlich willkommen zu der Jubiläumssendung. Stimmen zu 25 Jahre Wartburg Radio 96,5. Mein Name ist Joana Mannel.

0: Sie hören das Wartburgradio 96,5 mit einer Jubiläumssendung, denn das Wartburgradio ist 25 Jahre jung geworden. Und dieses besondere Jubiläum feierten wir am 12. September mit einem großen Hoffest im historischen Hellgräfenhof in Eisenach. Gefeiert wurde gemeinsam mit aktuellen Radiomacherinnen und Radiomachern, Hörerinnen und Hörern sowie vielen ehemaligen Wegbegleitern aus 25 Jahre Bürgerradio. Unter dem Motto Highlights aus 25 Jahren Wartburgradio wurde zurückgeblickt, erinnert und natürlich auch kräftig gefeiert. Nach der Eröffnung durch die Radiomacher der ersten Stunde, Matthias Wurmehl und Uwe Jens Ebert, besser bekannt unter Match und Apps, wurde um 15 Uhr an den Sendestart vor 25 Jahren erinnert. Und zwar eigentlich ganz genau am 8. September 2001. Im Laufe des Nachmittags kamen zahlreiche Weggefährten, Unterstützer und Projektpartner zu Wort. Musikalisch begleitet wurde das Jubiläum von der Band Painted Waste und dem Pianisten Alexander Blume, der selbst Radiomacher beim Wartburgradio ist. Und natürlich durfte auch eine Geburtstagstorte nicht fehlen. Angeschnitten wurde sie vom Vereinsvorsitzenden Volker Weber und Jochen Fasko, dem Direktor der Thüringer Landesmedienanstalt. Moderiert wurde das Hoffest von Stefan Dietrich und Emily Tümmler. Sie selbst ist ein gutes Beispiel dafür, was das Wartburgradio seit 25 Jahren ausmacht. Ein Experimentierfeld, auf dem Menschen Radio ausprobieren, Erfahrungen sammeln und ihre ersten Schritte in die Medienwelt machen können. Und genau diese Menschen wollen wir bei der Jubiläumssendung zu Wort kommen lassen. Wir haben ehemalige und aktuelle Wegbegleiterinnen und Wegbegleiter getroffen und sie gefragt, was bedeutet das Wartburgradio für euch? Eine Wegbegleiterin, die die Entwicklung des Wartburgradios maßgeblich geprägt hat, ist Franziska Klemm, die viele Jahre als Medienpädagogin beim Wartburgradio gearbeitet hat. Unsere FSJlerin Nele Baumgärtner hat sich mit ihr unterhalten.
1: Wir sind hier mit Franziska Klemm. Als Einstiegsfrage hätte ich direkt einmal, wie sind Sie denn zum Bürgerradio gekommen?
2: Ja, danke, dass ich hier beim Talk dabei sein darf. 2002 habe ich gehört, dass hier ein Radio aufgemacht hat. Da war ich gerade Studentin in Erfurt und dachte, Mensch, mache ich doch mal ein Praktikum, bewerb mich. Und da war damals noch der Sendeleiter, der Gunnar Poschmann, habe ich mich hier vorgestellt und habe dann ein vierwöchiges Praktikum gemacht in den Semesterferien. Und da durfte ich schon eine Live-Sendung machen und hatte auch so eine Sendereihe ins Leben gerufen. Das hieß die Wilden 60. Da ging es um Zeitzeugen und wir hatten so Töne aus den 60er Jahren in Ost und West und die Mucke. Das hat so viel Spaß gemacht, dass ich weiter dran geblieben bin, habe weiterhin Sendungen gemacht, war als Studentin dann hier auch Chef vom Dienst oder habe mal so eine Projektwoche mitgestaltet. Und dann war ich fertig mit dem Studium und bin erstmal zum Hessischen Rundfunk gegangen nach Frankfurt und habe da ein Volontariat gemacht rund um Journalismus. Und als es fast so zur Neige ging, wurde hier eine Stelle frei als Medienpädagogin. Und ich bin ja aus der Region, habe auch meinen Lebensmittelpunkt hier. Und dann hat sich das prima ergeben, dass ich mich hier bewerben konnte und war dann seit 2009 tatsächlich hier als hauptamtliche Medienpädagogin für 15 Jahre tätig.
1: Und was haben Sie in Ihrer Zeit hier so gelernt?
2: Also ganz, ganz viel. Ich gehe jetzt mal vom Radiomachen aus. Ehrenamtlich sind ja hier die meisten Menschen unterwegs und das ist einfach ganz, ganz viel zuhören. Menschen zu Wort kommen lassen, ihnen aber auch zuzuhören und auf sie eingehen, auf das Gesagte zu reagieren, Fragen zu stellen und somit Geschichten zu erzählen. Ich glaube, das ist das Schönste hier an dem Radio, dass man hinter jeder Sache, hinter jeder Aktion, in jedem Menschen Geschichten findet. Und diese Geschichten aufzuspüren und zu erzählen, ich glaube, das ist so das Wichtigste, was ich gelernt habe. Ansonsten natürlich aber auch natürlich sprechen, Rhetorik, am Mikrofon unterwegs sein, sich trauen, vielleicht mal unseren Ministerpräsidenten beim Rennsteiglauf zu verfolgen und ihm schnell einen O-Ton zu entlocken, ne? Einfach auch mal ein bisschen dreist zu sein, nach vorne zu preschen, wenn man Menschen vielleicht vors Mikro lockt, aber auch immer freundlich zu sein, denn man muss ja mit den Menschen ins Gespräch kommen und die sollen sich ja öffnen. Manchmal ist es gar nicht so leicht, vielleicht auch gerade bei schwierigeren Themen, dass die dann auch vielleicht ihre Gefühle offenbaren oder vielleicht etwas schwierigere Geschichten aussprechen. Ja, all das, dieser Umgang mit den Menschen, ich glaube, das ist so das Wichtigste.
1: Und welche Erfahrungen aus dieser Zeit nutzen Sie noch heute?
2: Alle. Genau, der Umgang mit den Menschen, das Rhetorische, aber auch, sag ich mal, Recherche oder auch, ich habe ganz viele Projekte organisiert oder auch Feriencamps, einfach dieses Organisatorische, dieses Planen, ne? Vorausschauen, Denken. Genau, all sowas, das bringt mir auch im heutigen Leben viel. Ich bin ja immer noch im Verein, mache noch Sendungen, habe mittlerweile einen anderen Job. Bei der Stiftung Zuhören organisiere ich da ein Projekt, bin nebenbei noch freiberuflich viel unterwegs. Und ich glaube, alle diese Sachen, die man hier im Radio mitnimmt, die tragen einen durchs Leben. Egal, ob man vielleicht in den Medien arbeitet oder vielleicht im Hintergrund, das hilft immer weiter, dieser Umgang mit den Menschen, das Präsentieren, aber auch vielleicht mal ein bisschen genauer hinzuschauen und die Hintergründe auch zu recherchieren und aufzudecken. Das bringt einen in jeder Lebenslage, privat wie auch beruflich, weiter.
1: Gibt es aus Ihrer Zeit im Wartburg-Radio ein Ereignis, das so für Sie Ihr persönliches Highlight war?
2: Das ist echt, echt schwierig. Also ich glaube, für mich persönlich sind es die Interviews mit Bands, die ich selber toll finde. Ne? Ich durfte Interviews machen mit den Beatsteaks oder Matzen oder Bosse zum Beispiel durfte ich mal treffen beim Open Flair oder auch Bands, die früher keiner kannte. Roy Bianco und die Abronzati Boys oder Giant Rooks. Damals, als sie noch keiner kannte, gab es ein Festival und da hieß es, Mensch, magst du die denn interviewen? Na klar, habe ich gesagt. Und jetzt sind die plötzlich richtig bekannt und starten durch. Aber auch regionale Bands, ich denke da an Reisegruppe Süd oder Eagle and the Men. Einfach denen eine Plattform zu bieten und mit denen ins Gespräch zu kommen, das macht richtig viel Spaß. Und ich glaube, so wie ich mit denen quatsche bei Festivals oder Konzerten und auch manchmal so ein bisschen witzig mit einem zwinkernden Auge, das wäre in so einem Formatradio, ne? Also so einem Mainstream-Sender gar nicht möglich. Und das können wir hier. Wir können witzig sein, wir können auch mal Quatsch machen. Wir können vielleicht auch mal mehr über ein Thema reden. Dann wird vielleicht aus dem 5-Minuten-Interview eine halbe Stunde. Aber das klappt alles hier im Wartburg-Radio. Man kann kreativ sein, kann sich austoben. Das ist einfach toll und das beeindruckt. Druckt mich.
1: Warum finden Sie, ist das Bürgerradio heute noch so wichtig?
2: Einfach, weil es die Menschen mitnimmt in der Region. Heute bei der Veranstaltung, dem Radiogeburtstag, wurde ja auch gesagt, naja, überregionale Medien gibt es, die Nachrichten, die konsumieren wir. Aber ich denke jetzt mal an junge Menschen wie dich, ne? Liest du noch die Lokalzeitung?
1: Nee.
2: Also hier vielleicht beruflich, ja. Aber das ist ganz oft so bei Kindern, bei Jugendlichen, da liest vielleicht noch Oma, Opa die Zeitung. Aber wie sollen diese Infos aus der Region, aktuelle Informationen, aber vielleicht auch Geschichten, spannende Dinge, die passieren, wie sollen die an den Mann, an die Frau kommen? Und das kann über diese Bürgerradios wie das Wartburg-Radio oder Radio Lotte oder Enno und wie sie alle heißen, passieren. Aber ich weiß, Wartburg-Radio ist ja auch ein bisschen multimedial unterwegs. Also wenn Sie da draußen gerade zuhören, klicken Sie sich ruhig auch mal auf www.wartburgradio.com. Da gibt es die Audiothek. Ne? Sie haben vielleicht tagsüber nicht so viel Zeit, dann können Sie abends trotzdem noch tolle Stories nachhören oder auch bei Instagram einfach mal Wartburgradio eingeben. Da gibt es Veranstaltungstipps, es werden Sachen aus der Region geteilt, auch Informationen verlinkt und wo gibt es das schon? Und ich finde, es ist wirklich ganz, ganz wichtig, damit die Region und alles, was in der Region auch Tolles passiert, nicht den Anschluss verliert. Man muss halt ein bisschen mit der Zeit geben. Reines Radio über UKW-Antenne, das ist vielleicht nicht mehr alles, aber es gibt Podcasts, es gibt Social Media und so entwickelt sich wie das Leben auch das Bürgerradio weiter. Und für mich ist es einfach ein unschätzbarer Wert hier, dass Eisenach, eine kleine Stadt wie Eisenach, dieses Wartburg-Radio hat. Und ich drücke die Daumen so sehr, dass das weitergeht hier und dass weiter diese Infos aus der Region an den Mann, die Frau, das Kind, die Oma, den Opa, an alle gelangen.
1: Und wenn Sie jetzt junge Nachwuchsradiomacher quasi ansprechen würden, welchen Rat würden Sie geben?
2: Ein einfach vorbeikommen, einfach machen, einfach ausprobieren und keine Angst haben. Ne? Das Mikro beißt nicht. Man lernt alles Schritt für Schritt. Es kann auch nicht jeder alles gleich gut. Das ist völlig okay. Man kann hier Fehler machen, wie oft ich mich versprochen habe. Ne? Man könnte dann einfach sagen, zack, ich schneide den Fehler raus, dann ist ja nie passiert. Oder ich gehe einfach damit um und sage, Mensch, Leute, ne? Jetzt habe ich aber wirklich was gerissen. Ne? Geht euch ja manchmal auch so, der Tag war voll. Ne? Viele Infos im Kopf, viele Reize. Aber ich erzähle es euch einfach nochmal. Also auch mit den Fehlern arbeiten, überhaupt keine Angst haben und einfach den Spaß mitnehmen und das machen, was wirklich euch interessiert. Wo kann man das sonst?
1: Ich danke Ihnen für dieses wirklich interessante Gespräch.
2: Ja, danke schön.
1: Haben Sie vielleicht abschließend noch Geburtstagsgrüße, die Sie noch ganz kurz sagen wollen an das Wartburgradio?
2: Liebes Wartburgradio, du bist einfach toll. Ich hoffe, dich gibt's noch weitere Jahre. Ob es 25 weitere Jahre werden, weiß ich nicht. Aber je mehr Jahre, desto besser. Und dann auch an alle Radiomacher und Radiomacherinnen. Ihr seid die Besten. Ohne euch wäre das Radio wirklich nichts wert. Ihr gebt dem Sender das Leben. Und ich gratuliere euch genauso wie dem Team und auch dem Verein und dem Vorstand. Wartburgradio rockt, Bürgerradio rockt und ich hoffe, die nächsten Jahre rockt es weiter.

0: 10 Jahre alt, jetzt bin ich 29, also schon ganz schön lang. Damals mit meinem lieben Radiokollegen Rolf Einecke, der leider nicht mehr unter uns weilt, durfte ich Morgenshows produzieren mit tatsächlich 10 Jahren schon und bin dann auch durch Franziska Klemm, die hier als Medienpädagogin tätig war, tatsächlich in viele Projekte reingeschlüpft und habe Ferienradio gemacht. Genau so hat das damals alles angefangen.
1: Und was haben Sie damals alles so gelernt in diesen jungen Jahren?
0: Naja, also ich habe ja direkt mit Live-Sendungen angefangen. Das war ja praktisch schon mal, das Wildeste, was man hätte gleich am Anfang machen können. Ja, also das spontane Sprechen, ne? Die Lieder einfach abzuspielen, auf die Hörerinnen und Hörer die Bedürfnisse einzugehen, Telefonate annehmen. Schnitt durch Franziska ganz, ganz viel. Also wir haben ganz viele Beiträge gemacht und auch Projekte. Demokratisch handeln hieß das eine zum Beispiel. Also wir haben da auch viele Werte vermittelt bekommen. Und es hat uns schon auch in unseren jungen Jahren mitgeprägt.
2: Und hatte das WBR für Sie in Ihrem beruflichen Werdegang eine Bedeutung? Also hat Ihnen das irgendwas mit auf den Weg gegeben?
0: Ich wollte tatsächlich auch immer was mit Medien machen, habe mich dann für die Juristerei entschieden, Jura studiert. Also gar nicht so die Ecke. Natürlich gibt's Medienrecht, da kann man sich ja, sage ich mal, austoben. Aber das Wartburgradio an sich hat mir viel gelehrt zum Thema Freisprechen, was in meinem Job super, super wichtig ist. Auf viele verschiedene Meinungen, Faktoren, Diskussionen eingehen. Ich habe ja schon gelernt, frei zu sprechen und mich zu artikulieren und auch hervorzuheben. Und das hilft mir weiterhin sehr im beruflichen Werdegang.
1: Genau, und jetzt stellt sich ja die Frage, was Sie überhaupt beruflich machen, nachdem Sie so viel gelernt haben hier beim Wartburg Radio.
0: Ja, ich bin Rechtsanwältin seit 3 Jahren. Und genau, im Gerichtssaal hilft mir das, wie gesagt, sehr, sehr gut weiter, dass ich hier das alles so gelernt habe. Dann, wie gesagt, mache ich Radio auch noch hobbymäßig und hat mir auch viel gebracht bei meinem anderen Hobby, dem Gesang. Ich bin schon ganz, ganz lange Sängerin auf so Hochzeiten, hobbymäßig und auch beim Karneval aktiv. Und da hat mir das Wartburgradio auch viel geholfen.
2: Gibt es aus der Zeit im Wartburgradio ein Ereignis oder Erlebnis, das für Sie am prägendsten ist?
0: Ich würde nicht sagen am prägendsten. Es gibt verschiedene, sage ich mal, Ereignisse oder Erlebnisse, wo ich gern zurückschaue. Insbesondere waren das wirklich die ganzen Ferienradios und die verschiedenen Projekte wie am Point Alpha, in Merkers oder Demokratisch Handeln oder die Preisverleihung, die wir auch mit Jochen Fasko durch die Thüringer Landesmedienanstalt mit erleben durften. Das sind alles so Sachen, da kann ich nicht sagen, eine Sache hat mir am meisten gefallen.
1: Und was würden Sie jetzt mit Ihren ganzen Erfahrungen den Nachwuchsradiomachern mitgeben auf den Weg?
0: Ja, also macht weiter Radio, ganz, ganz wichtig. Wir waren damals so eine große, dynamische, junge Truppe. Ich finde es ein bisschen schade, dass es tatsächlich nicht mehr so gelebt wird momentan. Ich hoffe immer weiter, und das sieht man ja an euch, dass der Nachwuchs kommt. Das ist so, so wichtig. Bürgerradio ist vielfältig. Man kann verschiedene Meinungen äußern. Man kann die Musik spielen, auf die man Bock hat. Man kann sich die Gäste einladen, die man sehen und hören möchte. Also es ist so, so wichtig. Und vor allen Dingen die Gemeinschaft, ne? Das ist halt das Schöne.
2: Finden Sie, dass Bürgermedien heute noch wichtig sind und warum?
0: Ich finde Bürgerradio sehr, sehr wichtig, dass die Stimme der verschiedenen Schichten in unserer Gesellschaft, der Leute widerspiegelt, verschiedene Meinungen kundgeben. Das ist so, so wichtig heutzutage zu sagen, was man denkt. Und ich finde einfach, Bürgerradio gibt uns so viel. Ja, es ist nicht dieser Mainstream, sag ich mal, auf was man jeden Tag hört. Der eine mag gern Rock, der andere Schlager. Der dritte mag gern Techno und hier kann man alles vereinen. Und ich finde es sehr, sehr wichtig, dass man das weiterhin lebt und da vielfältig ist.
1: Wollen Sie am Ende noch irgendwas den Hörer und Hörerinnen mitgeben?
0: Ja, das Wichtigste sind natürlich auch die Hörerinnen und Hörer, denn wenn die uns nicht mehr hören, dann brauchen wir hier auch nichts mehr machen. Deswegen bleiben Sie im Wartburgradio treu, den anderen Bürgerradios, die es in Thüringen gibt, ist ganz, ganz wichtig. Ja, schalten Sie weiterhin ein, rufen Sie an, wünschen Sie sich Lieder, seien Sie einfach weiterhin dabei. Das ist so das Wichtigste, was man den Hörerinnen und Hörern mitgeben kann. Ja, und happy, happy birthday, liebes Wartburgradio, auf die nächsten 25 Jahre. Ich freue mich weiterhin, hier Mitglied zu sein und ich hoffe, dass es weiterhin so spektakulär mit uns weitergeht.
1: Dann bedanken wir uns bei Ihnen für das Gespräch und wir wünschen noch einen schönen Tag.
0: Ja, danke schön.
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0: Radio und es ist ein Wiedersehen mit alten Bekannten, mit Menschen, die hier im Radio groß geworden sind, und einer, der wirklich groß geworden ist in diesem Radio, ist Richard Lessing. Du warst, glaube ich, damals 9 Jahre alt, als wir das erste Mal zusammen hier in diesem Radiostudio waren.
1: Genau, ja. Ich glaube, es war sogar dieses hier, wo wir gerade sind. Und das war Ferienvertretung für Petra Werner, glaube ich, für die Blaue Stunde.
0: Ja.
1: Und da war mein Vater war dann noch mit, und da haben wir hier spontan irgendwas erzählt. Das war sehr lustig.
0: Du bist aber dann auch ein bisschen beim Radio geblieben, ne?
1: Ich bin auch immer noch beim Radio tatsächlich, bei Radio Lotte jetzt in Weimar, und mache da Musiksendungen und Playlisten und bin dem Musikradio treu geblieben, sage ich mal, ja.
0: Was verbindet dich denn nach 25 Jahren so heute an dem Geburtstagstag mit dem Wartburg-Radio?
1: Ich glaube, ja, ganz viele tolle Erfahrungen, ganz viele Sachen, die ich hier gelernt habe, lernen durfte. Ja, zum einen, wie man hier eine Sendung macht, wie man schneidet, wie man spricht, und auch einfach, ja, so Skills fürs Leben. Also sehr viel verbindet mich mit dem Radio tatsächlich, ja.
0: Und du bist ja auch nicht irgendein Richard, sondern du warst ja dann viel auch mit der Jugendredaktion unterwegs und ihr wart ja sehr erfolgreich mit euren Radioprojekten.
1: Genau, ja, mit Franziska Klemm, die hatte das ja mal so ein bisschen angeleitet, und wir haben ganz viele Hörspiele gemacht und das kam anscheinend gut an. Und da haben wir, ja, wir haben da tatsächlich relativ viele Preise gewonnen, ja. Genau.
0: Wie, also du bist jetzt bei Radio Lotte, hast du eben erzählt. Bist du da ehrenamtlich oder bist du angestellt?
1: Ehrenamtlich, genau. Ja. Also ich bin da immer ein paar Mal die Woche. Wir haben da so eine Musiksendung und es ist relativ lose. Aber wir haben so eine feste Musikredaktion, da bin ich schon als ehrenamtliche Person mit dabei, ja.
0: Wollen wir verraten, ob du jünger als 25 oder älter als 25 bist?
1: Das können wir ruhig verraten. Ich bin 27 jetzt, glaube ich.
0: Herrlich. Ja. Guck mal, wir haben uns lange nicht gesehen und auch nicht gehört. Ja. Was machst du beruflich?
1: Ich bin jetzt Baustoffingenieur in Weimar.
0: Ja, da brauchen wir Radio doch schon als Ausgleich, oder?
1: Mindestens das.
0: Es klingt ein bisschen trocken.
1: Ja, es ist viel mit Beton. Das ist, ja, es ist trocken, aber es ist auch spannend auf jeden Fall.
0: Richard, du bist hier geprägt worden, bist jetzt bei Radio Lotte, also Bürgermedien-Fan, schon ziemlich lange. Was wünschst du den Bürgermedien denn für die Zukunft?
1: Dass sie auf jeden Fall, auch wenn sich politische Änderungen ergeben sollten in Deutschland, dass sie trotzdem bestehen bleiben, dass sie weiter Förderung erhalten und dass es diese Orte gibt und dass junge Menschen und auch andere ältere Menschen hier hinkommen können und Sendung machen können. Das ist toll. Auch wenn man immer denkt, Radio ist jetzt nicht mehr das Medium der Zeit, das stimmt so doch nicht. Wenn es ein Podcast ist, ist es ja im Grunde auch wie eine Radiosendung.
0: Ja, das stimmt. Ja. Ne? Und wir lernen ja da auch ganz unterschiedliche Leute kennen und man kann sich in unterschiedliche Themen einarbeiten und so. Das finde ich persönlich immer toll, dass man so ein bisschen auch flexibel bleibt im Kopf.
1: Ja, und ja, einfach, also das einfach lernt und das macht Medienkompetenz auch ganz wichtig.
0: Ja, und ich glaube auch, dass wir im Zuge von Fake News, die immer mehr Einzug halten, dass wir auch so eine Bastion brauchen, wo man wirklich ehrliche Informationen auch generieren kann und die auch für sich selber aufbereiten kann und die einer gewissen Hörerschaft auch näher bringen kann.
1: Genau, das finde ich auch. Ja, und ja, ich wünsche dem Wartburg-Radio auch nochmal alles Gute zum Geburtstag und vielen Dank für die tolle Zeit. Ja.
0: Das war Richard Lessing. Hey. Als Kind zum Wartburg Radio gekommen. Heute ist er bei Radio Lotte weiterhin ehrenamtlich tätig und er ist Verfechter des Bürgerradios. Herzlichen Dank für deinen Besuch hier im Studio und für deine Eindrücke zu 25 Jahren Wartburg Radio.
2: Das war meine Kollegin Nicole Päsler im Gespräch mit Richard Lessing, der mit 9 Jahren das erste Mal vor dem Mikro stand und nach wie vor ehrenamtlich Radio macht. Und zwar bei unseren Kollegen von Radio Lotte, die auch, wie wir, ein Bürgerradio sind, eins von insgesamt 6 in Thüringen.

0: Ja, hallo und recht schönen guten Tag. Mein Name ist Hubert Schliegemilch. Ich habe von 2002 bis 2024 hier im Wartburg Radio gearbeitet. Hat mir große Freude bereitet. Und ich möchte auf diesem Wege dem ganzen Team vom Wartburg Radio unter Leitung von Marco Fischer mal ganz herzlich zum 25-jährigen Bestehen gratulieren. Dieses Jubiläum feiern wir und wir sind aus diesem Grund extra aus Köln angereist, um mit dabei sein zu dürfen.
1: Ja, ich bin Renato, das war mein Vater gerade. Ich bin quasi mit dem Sender hier aufgewachsen. Ich habe angefangen, als ich 13 war und habe hinterher angefangen, mit Radio mein Geld zu verdienen und habe trotzdem nie wieder so einen tollen Sender, wo die Leute so leidenschaftlich, so begeistert gewesen sind, gesehen wie das Wartburg Radio. Und dann mit der Zeit zu sehen, wie das wächst, was für eine politische Rolle das spielt, wie das die Vereine zusammenbringt, dass ihr jetzt hier sogar den Sommergewinn moderiert, das ist großartig, das hätte ich mir damals überhaupt nicht vorstellen können.
2: Liebe Hörerinnen und Hörer vom Wartburg Radio 96.5, dem ich zu seinem 25-jährigen Bestehen ganz herzlich gratuliere und weiterhin viel Erfolg wünsche. Herzlichen Glückwunsch also von Gisela Schmidt an Sie, liebe Hörer, und an das Wartburg Radio.
3: Ich darf seit vielen Jahren hier ein Wort zum Sonntag sprechen. Ich freue mich darüber, dass das möglich ist. Ich höre immer wieder von Leuten, denen ich in der Stadt begegne, dass sie sich freuen über das Wartburg Radio. Natürlich reden sie mit mir über das, was ich sage. Aber alles ist einfach eine Kostbarkeit für unsere Stadt, für die Umgebung. Das Jubiläum hat viele zusammengeführt, die einfach dankbar sind, dass es das Wartburg Radio gibt. Ganz, ganz herzlichen Dank und auch auf Zukunft hin viele liebe, treue Zuhörer. Das wünsche ich dem Radio und uns allen. Danke. Das sagt Ihnen Heinz-Josef Dostewitz aus der Gemeinde St. Elisabeth in Eisenach.
4: 25 Jahre Wartburg Radio. 25 Jahre voller Geschichten, Erinnerungen und ganz persönlicher Verbindungen. Aus dem Grund haben wir es uns natürlich auch nicht nehmen lassen, zu unserem Jubiläumsfest, sagen wir mal, einen Mann der ersten Stunde einzuladen. Das Wartburg Radio feiert 25 Jahre. Wir hoffen natürlich auf die weiteren 25, aber heute haben wir das erstmal gefeiert. Und ich bin sehr happy, dass wir heute Gunnar Poschmann im Studio haben, den ersten Sendeleiter des Wartburg Radios. Hallo Gunnar.
5: Ja, schön, dass ich hier sein kann und freue mich total, wie der Tag gelaufen ist und habe ganz, ganz, ganz viele Leute getroffen, die ich aus der Zeit, wo ich den Sender hier mit betreuen durfte und aufbauen durfte, nämlich die ersten 6,5 Jahre wiedergesehen habe. Und es waren sehr schöne Momente.
4: Wie bist du denn zum Wartburg Radio gekommen, beziehungsweise wann war das denn? Ich gehe davon aus, dann vor 25 Jahren.
5: Und zwar ziemlich genau vor 26 Jahren. Wir haben nämlich ein Jahr gebraucht, den Sender aufzubauen. Ich komme ja aus Jena und wir hatten in Jena einen offenen Hörfunkkanal schon aufgebaut und da durfte ich mitmachen und dann war mein Studium zu Ende und ich habe mich nach einem Job umgesehen und der hier war ausgeschrieben. Ich habe bis heute ein schlechtes Gewissen, weil eigentlich der Pion vom Gegenüber von der alten Posthalterei ja auch den Job haben wollte. Insofern, wenn du mich hörst, es tut mir leid, ich habe es trotzdem gerne gemacht.
4: Ja.
5: Aber ich weiß, dass es dir auch eine Herzensangelegenheit war und dass es ohne dich gar nicht diesen Sender wahrscheinlich gegeben hätte, weil es gab ja vor dem Wartburg Radio diesen sogenannten Ereignisrundfunk.
4: Was machst du jetzt beruflich? Darf ich das fragen?
5: Ich bin jetzt bei der größten kommunalen Wohnungsgesellschaft Thüringens, bei Jena Wohn, unter anderem für die Kommunikation verantwortlich.
4: Genau, und da war jetzt meine Frage, auf die ich natürlich hinausziele, ist, welche Bedeutung hatte denn oder hat denn das Wartburg Radio für deinen beruflichen Werdegang gehabt?
5: Oh, einen ganz wichtigen, weil ich mit vielen anderen, die hier Radio machen, gemacht haben und hoffentlich auch noch lange machen werden, so eine ganz tiefe Radioleidenschaft teile. Ich bin also jemand, der wirklich nächtelang bis zur absoluten Erschöpfung als Kind und Jugendlicher vom Radio gesessen hat, Sendung gehört hat, Musik mitgeschnitten hat, weil ich auch DDR-Schallplattenunterhalter gewesen bin. Und damals gab es einfach Leute, da hat man zugehört, weil die so über den Sender ihre Persönlichkeit geteilt haben, wie Werner Reinke zum Beispiel. Irgendwann hat man klingt jetzt ein bisschen vielleicht pathetisch, aber das waren ja Freunde eigentlich. Ja? Mhm. Und die sind einem sehr ans Herz gewachsen. Und insofern konnte ich auch verstehen, dass es eine Leidenschaft hier gegeben hat von einer Gruppe von Menschen, die ihren Traum vom Radio wahr werden lassen wollten. Das fand ich total geil und das haben wir auch zusammen machen können.
6: Ja, ja. Und es geht wahrscheinlich auch nur mit viel Leidenschaft, ne?
5: Ja, auch mit viel Leidenschaft, weil die machen das ehrenamtlich und die machen das sehr professionell ehrenamtlich. Und ich hatte ganz oft den Gedanken, hätte es nicht diesen staatlichen Rundfunk in der DDR gegeben, wäre aus vielen Leuten, die hier jetzt Radio machen, zu DDR-Zeiten sensationelle Radiomoderatoren geworden. Ja, die Chance gab es aber einfach nicht. Mhm. Umso schöner, dass sie jetzt hier im Wartburg Radio 96,5 ihren Traum seit 25 Jahren leben können. Und was ich unter anderem mitgenommen habe aus der Zeit ist, wir machen bei uns im Unternehmen Wir ist gut. Ich mache einen internen Audio-Podcast. Also ich habe mir in meinem Büro ein kleines Hörfunkstudio eingerichtet, mit dem ich auf semi-professionelle Art und Weise weiterhin Sendungen produziere. Das ist dann nur gesprochenes Wort und es geht tatsächlich darum, aktuelle Themen mit denjenigen zu besprechen, intern oder extern, die für unser Wohnungsunternehmen eine Rolle spielen. Und es ist echt verrückt, wie man Texte raussenden kann, wie man Weiterbildung machen kann, wenn es einem aber jemand erklärt, wenn mich jemand anguckt, ein Fachmann und mir Dinge erklärt. Dann stehe ich ja stellvertretend dafür alle anderen Mitarbeiter. Und dann kriege ich das Feedback. Jetzt haben wir es begriffen. Mhm. Ja, also wenn es mir jemand sprachlich erklärt, und ich glaube, das ist ein ganz schöner Effekt.
6: Ja, gibt es noch weitere Erfahrungen aus der Zeit beim Wartburg Radio, die du heute noch nutzt?
5: Ich würde gern mehr nutzen. Ich bin nach wie vor schwerst beeindruckt von der Vielfalt der Radiosendung hier. Das macht es vielleicht für den Hörer nicht immer durchhörbar, aber da liegt meines Erachtens eine ganz große Stärke von solchen Sendern, weil man dann einfach sagen muss, schalte 17 Uhr, 18 Uhr, 19 Uhr, 20 Uhr ein. Diese Vielfalt hätte ich gern mehr in meinem beruflichen Leben jetzt, aber da gibt es klare andere Ziele. Was mir immer wieder große Freude macht oder was ich einfach sehr, sehr, sehr gut in Erinnerung habe, ist ja die Menschen, die hier zusammengekommen sind und verschiedenste Sendungen gemacht haben. Und diese Vielfalt und diese unterschiedlichen Charaktere, ich glaube, da habe ich auch viel gelernt, dass man, auch wenn jemand einen völlig anderen Musikgeschmack hat oder ein völlig anderes Thema einbringt, ich kann mich erinnern an Sendungen mit der Rheuma-Liga. Ja, das war ganz großartig, dass so ältere, von Rheuma betroffene Menschen sich getraut haben, herzukommen und eine Sendung zu machen. Das, also das fand ich einfach gut. Und dass man mit dem Radiosender ein Projekt hat, wo verschiedensten Persönlichkeiten plötzlich zusammenkommen und eine Sendestunde füllen wollen. Und das habe ich, glaube ich, genommen. Wenn alle willig sind, ist Vielfalt Reichtum. Vielfalt ist Reichtum. Auch wenn bestimmte Strömungen auch politischer Art etwas anderes suggerieren wollen. Vielfalt ist aus meiner Sicht Reichtum und das habe ich hier beim Wartburg Radio jeden Tag gelernt.
6: Das Wartburg Radio ist ja eins von insgesamt 6 Bürgerradios in Thüringen. Und ich denke, ich lehne mich nicht zu weit aus dem Fenster, wenn ich sage, wir gehen unruhigen Zeiten entgegen so ein bisschen. Wo siehst du denn die Zukunft der Bürgermedien?
5: Ich bin erstmal sehr dankbar, dass es Bürgermedien seit über 25 Jahren gibt. Ich bin sehr dankbar, dass es das Wartburg Radio seit 25 Jahren gibt. Als wir angefangen haben, ich hätte schwierig abschätzen können, wie lange das Wartburg Radio existiert. Die Finanzierung wird schwieriger. Man kann den Eigenanteil nicht ohne Ende nach oben schrauben. Und wenn wir mal ganz ehrlich sind, das geht auch auf diejenigen zurück, die hier fest angestellt sind und arbeiten und dass wir relativ wenig Geld einen super Job machen. Also da mache ich mir eher Sorgen und würde mir wünschen, dass es mehr Fördermöglichkeiten gibt und dass man vielleicht zusätzlich zu dem, was der Gebührenzahler über die Thüringer Landesmedienanstalt zur Finanzierung beiträgt, irgendwie guckt, wo man noch über andere Projekte an Drittmittel kommt.
6: Wie wichtig sind denn deiner Meinung nach Bürgermedien in der Medienlandschaft?
5: Also ich sag's mal so, die Radiolandschaft, auf die es jetzt speziell beziehen würde in Thüringen, ist ja relativ übersichtlich und wenn ich mir gucke, was die professionellen Sender anbieten, dann ist das natürlich professionell, aber es ist relativ monoton. Es sind vernünftige Nachrichten, aber die Musikauswahl braucht unbedingt eine Ergänzung und die findet über Bürgermedien unter anderem statt. Lokale Berichterstattung von lokalen Ereignissen können Bürgermedien besser leisten, wenn sie es schaffen, redaktionelle Standards zu erreichen. Und das können sie und das Wartburg Radio sowieso.
6: Und ich finde ja auch, was bei uns so schön ist, dass wir hier bei den Bürgermedien unheimlich in die Tiefe gehen können, dass wir keine zeitliche Begrenzung haben. Es muss nicht snackable sein, sondern wie gesagt, ich kann ganz wunderbare Gespräche mit Menschen führen und das macht mir auch sehr viel Spaß.
5: Und was, also zumindest in meiner Wahrnehmung, ich muss zugeben, ich höre nicht mehr so viel von Musiksendern, auch in Thüringen. Ich höre mehr gesprochenes Wort und diese Persönlichkeiten, die mich früher am Radio begeistert haben, die finden, glaube ich, mehr auf Bürgermedienebene statt. Der Rest ist ein bisschen sehr glatt, ist ein bisschen sehr Mainstream. Und ob ich den zuhöre oder nicht, ist eigentlich egal oft. Und ich glaube, so ist es ja auch angelegt. Es ist ein Nebenbei-Medium und Bürgermedien können das aufbrechen und können mit Persönlichkeiten Menschen wieder zum Zuhören bekommen. Und ich glaube auch, dass Podcasts auch deswegen so gut laufen, weil die oft an Personen hängen. Und dann möchte ich diese eine Person reden hören. Ich möchte wissen, was die denkt, wie die mit anderen Leuten redet, weil ich diese eine Person einfach mag. Und wenn ich sie nicht mag, macht sie mich neugierig. Und auch das ist eine Lücke, da können Bürgermedien rein.
6: Vielen, vielen Dank, Gunnar Proschmann, erster Sendeleiter des Wartburg-Radios, für das wunderbare Gespräch.
5: Danke.

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5: Also unsere herzlichsten Glückwünsche zu 25 Jahre Wartburg Radio. Wir sind treue Hörer seit fast 21 Jahren und wir sind ganz beeindruckt hier, was aus diesem Wartburg Radio geworden ist. Wir grüßen alle, ja, diese vielen, vielen Helfer, die das auch mit ermöglichen und wünschen dem Wartburg Radio natürlich alles, alles erdenklich Gute für die nächsten vielen Jahre. Ja, wir sind die Baumbachs aus Bad Tabberwarz, treue Hörer.
6: Und wir hören über UKW.
7: 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Dort in der Audiothek findet ihr die Podcasts zu unseren Sendungen, falls ihr mal was nachhören wollt. Wie zum Beispiel diese Interviews von den vielen Wegbegleitern, Hörern, Radiomachern der heutigen Sendung. Dass das Wartburg-Radio auch ein Sprungbrett sein kann, das beweist auch der Weg unseres nächsten Gastes, den Charlotte im Interview hat.
8: Ich sitze hier gerade im Studio mit einem alten FSJler und genau, ich würde dir gerne ein paar Fragen stellen.
9: Ich bin Luis Kupke, war hier FSJler, du hast es ja schon gesagt, von 2023 bis 2024, also das eine ganze Jahr. Und damals angefangen hier, blutfrisch reingeflattert und dann hat es mir super Spaß gemacht. Und jetzt hört man mich auch mal ab und zu mal noch, zum Sommergewinn vor allem, aber auch mal zu einer Morgenshow und bin immer noch treu geblieben. Und bin auch happy, dass ich heute hier sein darf zum 25-Jährigen.
8: Was hast du denn alles hier so gelernt?
9: Man kann ja mal von den Grundlegenden anfangen, würde ich mal sagen. Also als man im September hier immer gestartet ist, konnte man ja wirklich ziemlich wenig. Also ich habe vorher nicht so viel dann mit dem Radio am Hut gehabt, obwohl ich bei MLG Output mal ab und zu mal vorbeigeschnuppert habe. Aber was ich auf jeden Fall als großen Skill mitgenommen habe, war dieses Freisprechen und vor allem mit Personen sprechen, dieses Interviewgefühl mal zu haben. Sonst ist es wie jetzt zum Beispiel auf dieser Seite, man ist nicht die fragende Person, sondern eher die antwortende. Und das dann mal zu haben und so ein Gespräch zu leiten, das ist schon eine Aufgabe für sich. Und das habe ich auf jeden Fall gelernt und auch generell auf Leute zuzugehen, was ja heutzutage immer schwieriger wird, wenn man immer vorm Handy sitzt oder sowas und dann auf die Leute proaktiv zuzugehen und natürlich nett zu sein, ansonsten wird das nichts und dann immer geguckt, dass es möglichst sympathisch bleibt.
8: Welche Bedeutung hatte das Wartburg-Radio für deinen beruflichen Werdegang?
9: Meine Eltern und selbst alle Lehrer haben immer früher gesagt, ich soll doch auch Lehrer werden. Ich war mir da nicht sicher. Ich glaube, da spreche ich im Namen von vielen Personen, dass man immer so nach dem Abitur, nach dem Abschluss nicht weiß, was macht man jetzt. Mir ging es ähnlich und deswegen war ein FSJ eben super und war dann so der Startschuss und da habe ich mich danach entschieden, zum Studieren in Leipzig zu gehen, zum Studium und bin da jetzt seit 2 Jahren und mache da Medien- und Kommunikationswissenschaft als Studium. Erstmal den Bachelor, da gibt es auch 1-2 coole Radiosender, wo man schon war und dann auch nebenbei ein bisschen dieses Freisprechen. Ich hatte es ja gerade noch ein bisschen zu lernen, bin ich auch bei RB Leipzig im Stadion anzutreffen als Stadionguide. Also falls ihr mal eine Tour habt, das soll jetzt kein Werbeblock sein, aber da findet man das immer ziemlich gut. Das war auch so ein bisschen der Punkt, warum ich hier war, der Sport. Also ich war immer sehr sportaffin und hier mit dem TSV hat man natürlich den glorreichen Bundesligisten vor der Haustür und das war immer 1A und hatte man dann immer in seiner aktuellen Stunde oder in seinen morgendlichen Nachrichten ein Thema, wo man drüber reden konnte.
8: Also nutzt du deine Erfahrungen sozusagen immer noch in deinem Alltag?
9: Ja, ich glaube, ohne das Wappo gerade wäre es auch gar nicht dahin gegangen in die Richtung. Also man war sich ja dann unsicher und dann habe ich gesagt, komm, machen wir mal und es hat perfekt gepasst. Und natürlich, wir sind ja alle noch relativ jung, relativ am Anfang der Karriere, kann sich immer was erübrigen. Man ist ja vielleicht mal ein Quereinsteiger, aber ich habe ihm auch schon gesagt, so die Arbeit hinter dem Mikrofon, die wird jetzt erstmal noch die nächsten Jahre mich begleiten.
8: Hattest du dann irgendwie so ein prägendes Ereignis hier beim Wartburg Radio?
9: Viele. Also dafür, dass ich nur ein Jahr da war, waren es dann doch einige. Es waren vor allem die Interviews mit den Menschen, die mich begeistert haben. Ich hatte zum Beispiel Interviews mit vielen Buchautoren, aber auch mit Sportlern, sei es jetzt vom TSV oder auch beim Basketball, unter anderem dem Weltmeister hier aus Eisenach, Johannes Vogtmann, der hat mich sehr mitgenommen, aber ich würde vor allem dann sagen, hier das Team, was dann immer so mein größter Moment war, man war dann immer hier am Kaffeetisch, hat sich dann morgens immer begrüßt, hat dann zusammen ein bisschen was durchgesprochen und dann war der ganze Tag eigentlich dann immer nicht so getaktet, das war super, man konnte immer ein bisschen freestylen, es hat wirklich Spaß gemacht und man ist gerne rausgegangen und hat gerne was zusammen gemacht, weil immer so eine Show alleine zu machen, macht immer wirklich im wahrsten Sinne des Wortes immer so halb so viel Spaß, wie wenn man dann zu zweit ist. Und ich glaube, das habe ich dann auf jeden Fall mitgenommen. Und dann kommt dann irgendwann dieses, ich würde jetzt gern weitermachen. Aber wenn ich, du hast es ja gesagt, wir sollen uns ja auf einen beschränken, dann würde ich wahrscheinlich doch, das war kurz danach, so als Zirkelschluss, da war ich dann hier zwar schon durch, aber da war Herr Vogtmann, der Basketballer, dann nochmal hier, quasi ein Jahr später, was mein erstes Interview war, war dann im Prinzip mein letztes als FSJler und das war dann ein schöner Zirkelschluss. Dann habe ich gesagt, okay, so früh gehen kann ich noch nicht, dann mache ich ja noch ein paar Sendungen weiter und seitdem mache ich gerne weiter.
8: Das klingt sehr, sehr schön, wirklich. Also ich kann das auch einfach bestätigen. Ich meine, ich bin seit September, Anfang September hier und es ist wie eine kleine Familie. Ich finde das sehr, sehr schön, früh am Tisch zu sitzen, zu quatschen, irgendwie den Tag zusammen zu starten und ja.
9: Man rutscht auch sehr schnell rein, ne?
8: Ich meine, wir haben es jetzt Fall. Genau.
9: Die zweite Woche im September und direkt der 25-jährige Geburtstag hier. Und da wird man, das hatte ich vergessen, ist vielleicht noch ein guter Spruch, ins kalte Wasser geworfen.
8: Und auf jeden Fall.
9: Man lernt aber damit dazu.
8: Ja, man lernt sehr schnell, auch sehr viel auf einmal, aber es macht Spaß.
9: 100%. Also sonst wäre man wahrscheinlich nicht hier und das Radio ist ja so ambitioniert und ich glaube auch im gesamten Wartburgkreis gibt es keine bessere Option, als hier sich zu engagieren, selber mal Fuß zu fassen oder vielleicht auch seine Karriere zu starten, so was er dann bei mir. Das wird einen immer begleiten.
8: Genau. Und was würdest du denn so den Nachwuchsradiomachern mit auf den Weg geben?
9: Macht's, legt los, kommt ins Machen, macht was Praktisches, weil immer nur zu Hause sitzen oder sich einfach mit was anderem beschäftigen, bringt nichts. Ihr müsst ins Tun kommen und da ist sie eben die beste Anlaufstelle. Einfach irgendwann anfangen. Lasst es nicht morgen sein, lasst es am besten heute sein. Einfach hingehen, hier kann ja jeder hingehen und an jedem Tag dann was machen, weil ansonsten kommt man schwer rein. Und vor allem in der Branche, so was ich jetzt in den zwei nachfolgenden Jahren nach dem Radio auch mitbekommen habe. Es ist das eine, die Theorie zu lernen, aber vor allem in der Branche ist es die persönliche Erfahrung, die Kontakte und der ganze Praxisaustausch, der einen dann wirklich weiterbringt. Und da ist das hier natürlich ein Kickstart. Also es war eigentlich perfekt als Sprungbrett und jetzt natürlich immer gerne noch hier, weil man soll ja immer das lieben und schätzen, wo man angefangen hat und ich komme lieben gerne wieder hierher und deswegen an alle, schaut gerne mal hier vorbei.
8: Genau, ich meine, man lernt wirklich hier sehr viel in sehr kurzer Zeit und ich meine, ich freue mich jetzt auch noch auf die nächsten 2,5 Monate hier.
9: So viel, ne?
8: Ja, genau. Deswegen, es wird eine schöne Zeit, das weiß ich jetzt schon. Ich meine, die ersten 2 Wochen waren schon gut.
9: Ja, also das ist und, ja, das hatte ich ja gar nicht, so ein Highlight wie heute.
8: Ja.
9: Und ich sag mal, Oktober gibt es ja immer noch viel zu machen in Eisenach und jetzt kommt man ja aus diesem Sommerloch raus, deswegen ist ja September immer so ein guter Monat und dann gibt es viele Veranstaltungen.
8: Ja, danke schön für das schöne Gespräch, Luis.
9: Ja, gerne, hat mir Spaß gemacht und ich hoffe, wir sehen uns dann auch bald wieder und ich meine, das haben jetzt schon viele gesagt, aber natürlich auf weitere 25 Jahre oder vielleicht machen wir ja ganze 100 raus, mal sehen, wie sich das Radio weiterentwickelt. Also ich gönne nur das Beste, auch wenn man jetzt natürlich über Social Media und so über andere Ecken rutscht. Aber das gab es zu meiner Zeit auch noch nicht, Instagram-Kanal. Immer schön aktiv bleiben, das hat mir damals auch überlegt, aber da war es dann auch nur Facebook. Und so bleibt man dann natürlich aktiv und ich freue mich dann auch auf die nächsten Jahre.
8: Genau, danke schön. Wie ihr wisst, das Wartburg-Radio, das wirklich, das braucht euch, Bürger und Bürgerinnen. Es lebt von euch und deswegen, wie gesagt, falls ihr ein neues Hobby sucht oder zu viel Freizeit habt und nicht wisst, was ihr damit anfangen wollt, dann kommt ruhig her und genau, gebt der Welt eure Stimme. Und genau, macht eine coole Sendung, vielleicht mit euren Freunden oder so.
9: Müsst ihr nicht immer die Spotify-Songs zu Hause über die Kopfhörer hören. Könnt auch hier hören und dann 1, 2 Sätze zu verlieren, vielleicht ein Thema aus der Schule mitbringen und dann habt ihr eine Stunde gefüllt.
8: Richtig. Dankeschön, Luis.
9: Gerne doch.

0: das war Alexander Blume mit dem New Orleans Boogie. Alexander Blume begleitete musikalisch neben der Band Painted Waste die Jubiläumsfeier am 12. September 2026 zu 25 Jahre Wartburg Radio. Während der Feier haben wir uns, also das Team des Wartburg Radios, immer wieder unter die Leute gemischt, um Stimmen einzufangen. Meine Kollegin Charlotte König hat Gertrud Luise Lakemann vors Mikro geholt, um mit ihr über Vitamin D, der Lokalpolitik-Podcast für die Wartburg-Region, zu reden. Dies ist ein gemeinsames Podcast-Projekt des Wartburg-Radios und der Partnerschaft für Demokratie. Vielfalt tut gut. Eisenach und Wuta van Roda.
1: Hallo, ja, ich bin Gertrud Luise Lakemann von der Partnerschaft für Demokratie und wir produzieren mit dem Wartburg Radio den Lokalpolitik-Podcast Vitamin D.
2: Und wie findest du generell das Wartburg Radio?
1: Natürlich total cool. Also ich finde es super schön, dass Eisenach und die Wartburg-Region eben so ein Bürgerradio hat, dass so Projekte wie der Lokalpolitik-Podcast sich gemeinsam umsetzen lassen, aber dass es auch einfach eine tolle Möglichkeit ist, damit Menschen sich einfach mit Medien und Medienpädagogik auseinandersetzen können, mit all dem, was da so dran hängt, auch mit den ganzen Veränderungen, die da irgendwie in der Medienlandschaft aktuell in unserer Welt, sage ich mal, in der immer mehr globalisierten Welt vonstatten gehen und die ganzen Veränderungen. Und ich finde, das ist ein totaler Schatz, den wir hier haben. Das ist ja auch eins von 6 Bürgerradios, wenn ich richtig informiert bin, im Freistaat. Und das ist einfach toll.
2: Generell möchtest du vielleicht ein bisschen mehr über deinen Podcast erzählen?
1: Genau, also der Podcast ist so aus der Idee entstanden, dass ich ein Format schaffen wollte, wo lokalpolitische Begebenheiten, Strukturen, aber auch Menschen, die sich hier zivilgesellschaftlich engagieren, wo die vorgestellt werden können, wo wir über Herausforderungen sprechen können, wo man auch Probleme klar benennen kann und wo man mit den Menschen, die hier vor Ort leben und Sachen gestalten, einfach ins Gespräch kommt und aber auch vor allen Dingen Strukturen, gerade so lokalpolitische Strukturen, transparenter macht, damit man irgendwie ein bisschen besser versteht, warum passiert jetzt gerade das, wofür ist eine Schulfusion nötig, warum wird hier dies oder jenes gebaut, wie funktioniert überhaupt die Struktur vom Stadtrat, wo ja auch am Ende die meisten Menschen ehrenamtlich sich für die Stadt engagieren und da sitzen und ja versuchen, das Beste hier für die Region rauszuholen. Und die Idee war, dass das ein Beteiligungsformat wird, mit Themen, die Menschen selber, die sie bewegen, die sie einbringen können und auch Fragen, die man zu den produzierten Folgen stellen kann. Und genau, das darf gerne noch wachsen.
2: Also kann man sagen, dass dieses Projekt hier schon am Herzen liegt?
1: Ja, total. Also ich finde, das ist an sich glaube ich, einfach eine schöne Idee und ein schönes Format. Und ich freue mich, wenn sich das einfach noch positiv weiterentwickelt.
2: Und wann läuft der Podcast immer?
1: Der wird jeden dritten Dienstag im Monat um 17 Uhr live im Wartburg-Radio ausgestrahlt. Es gibt dann an dem Donnerstag noch eine Wiederholung. Und der ist aber die aktuelle Folge immer ab jedem dritten Dienstag um 17 Uhr, wo der live gesendet wird, auch dann ab dem Zeitpunkt überall hörbar, wo es Podcasts gibt, Spotify, Deezer, Apple Music und so weiter. Und eben auch auf der Website der lokalen Partnerschaft für Demokratie. Abrufbar im Stream und auch auf der Website vom Wartburg Radio.
2: Möchtest du den Hörern und Hörerinnen noch etwas mitgeben?
1: Hört rein, schreibt uns, was eure Lieblingsfolge ist und warum. Und vor allen Dingen schreibt uns eure Themenwünsche und eure Fragen, denn davon lebt das Format. Und herzlichen Glückwunsch zum 25. Geburtstag ans Wartburg Radio.
2: Vielen lieben Dank und noch einen schönen Tag.
1: Gleichfalls, dir auch.
0: Unsere FSJlerin Nele Baumgärtner hat Cindy Herrmann zum Gespräch getroffen. Welche Sendungen sie im Wartburg Radio gestaltet und was sie am Wartburg Radio so toll findet, das erzählt sie Ihnen am besten selbst.
3: Wir sind hier mit Cindy Herrmann. Und ich würde als erstes direkt mal fragen, wie sind Sie denn ins WBR gekommen?
4: Also, ich bin ins Wartburg Radio gekommen über ein Projekt. Das ist ungefähr schon 4 bis 5 Jahre her. Wir haben damals mit Menschen mit Behinderungen vom Diakonischen Bildungsinstitut Johannes Falk in Eisenach aus ein Radioprojekt gemacht. Und daraus ist eine Sendung entstanden, die nennt sich Schallfenster. Und da machen wir Themen ja, zum Thema Barrierefreiheit, Inklusion mit und für Menschen mit Behinderung.
3: Und was machen Sie aktuell jetzt zum BBR?
4: Aktuell bin ich im Vorstand, mache aber auch die Morgenshow oder ich mache Beiträge wie zum Beispiel die Festivalchecks.
3: Und was gefällt dir ganz besonders am BBR?
4: Also ganz besonders gefällt mir natürlich, dass man, wenn man hier ein bisschen mitgemacht hat, seine eigene Sendung sozusagen vorbereiten kann, Interviews vorbereiten kann, dann natürlich auch mit tollen Leuten immer wieder gute Gespräche haben kann und die dann, ja, das rundum, das ganze Paket, ne, die dann in eine Sendung packen kann, mit Musik zusammen, einfach ein eigenes schönes Format zu kreieren.
3: Super, dankeschön fürs Gespräch.
4: Ja, gerne.
0: Zu unserem 25-jährigen Jubiläum haben es sich unsere jüngste und älteste Radiomacherin, die zusammen 96 Jahre alt sind, auch nicht nehmen lassen, zu unserem Hoffest zu kommen. Unsere jüngste Radiomacherin, Marlene Herbig, ist Ihnen unter anderem aus Marlenes Märchenwelt bekannt. Gisela Ferges ist seit vielen Jahren ehrenamtliche Radiomacherin. Sie schreibt Gedichte, Kolumnen, moderne Märchen und auch Sendungen gestaltet sie. Außerdem ist sie Mitglied in unserer sehr engagierten Seniorenredaktion. Vor kurzem ist da auch ein neues Mitglied dazugekommen, welches meine Kollegin Nele Baumgärtner vors Mikro gebeten hat.
3: Katharina, du bist ja jetzt in der Seniorenredaktion. Wie bist du denn überhaupt ins Wartburg-Radio gekommen?
5: Das hat die Gisela Werges veranstaltet. Und zwar habe ich sie mal interviewt, was sie noch so alles tut, außer Theater spielen und ganz viele schöne Gedichte vortragen. Und dann meinte sie, ja, ich bin auch im Wartburg-Radio. Und dann habe ich gesagt, oh. Und dann meinte sie, ja, wir suchen immer für die Seniorenredaktion neue Unterstützung. Und da sage ich, na ja, ich kann mir das ja mal anschauen. Und so bin ich vor 14 Tagen dazugekommen, einfach zu dieser Seniorenredaktion.
3: Und das war das erste Mal richtig?
5: Ja, das war das erste Mal richtig gewesen. Habe mir alles angucken dürfen und habe auch versucht, so viel wie möglich Informationen schon zu bekommen, denn es ist ein sehr interessantes Milieu.
3: Was hat dir denn bisher so am besten gefallen?
5: Dass man auch als älterer Mensch die Chance hat, hier was zu tun, was zu bewegen, auch seinen Geist vorwärts bringt dadurch und natürlich die Technik begeistert mich immer wieder.
3: Und eine kleine letzte Frage. Hast du schon Pläne, was du vielleicht machen möchtest in der Redaktion?
5: Ja, aktiv mitgestalten auf alle Fälle. Vielleicht auch die Vereine, die im alten Eisenacher Kreis sind, ein bisschen mehr in den Vordergrund zu rücken. Denn Wartburg Radio besteht ja nicht nur aus Eisenach, sondern auch aus den ganzen Orten ringsherum. Und die stellen wahnsinnig viel auf die Beine. Man muss es nur wissen. Und darum geht es eigentlich. Was und wie und wo das vor allen Dingen ist.
0: Von der Seniorenredaktion kommen wir nun nochmal zu den Jüngsten. Denn auch vielleicht zukünftige Radiomoderatoren waren bei uns zu Besuch im Studio und haben sich vors Mikrofon getraut. So, hörst du mich?
6: Mhm.
0: Ja? Verrätst du mir, wie du heißt?
6: Ich bin der Jakob.
0: Der Jakob, das ist aber ein

0: und selbst einmal Radio machen möchten, dann kommen Sie gerne zu uns ins Wartburg Radio. Dabei spielt es überhaupt keine Rolle, wie alt oder wie jung Sie sind. Melden Sie sich einfach bei uns. Telefonisch, per Mail, über unsere Social-Media-Kanäle oder kommen Sie direkt bei uns in der Georgenstraße 43 vorbei. Unsere Türen stehen offen. Bei uns können Sie Ihre Stimme einbringen, Radio ausprobieren, neue Erfahrungen sammeln und natürlich jede Menge Spaß haben. Und dass bei unserem Jubiläumsfest nicht nur Eisenacherinnen und Eisenacher dabei waren, sondern auch Gäste mit Eisenacher Wurzeln, das erfahren Sie jetzt von meinem nächsten Gesprächspartner.
1: So, das Wartburg-Radio feiert 25 Jahre. Sozusagen, ich sage immer gerne Silberhochzeit mit der Wartburg-Region. Und ich habe es mir jetzt bequem gemacht auf unserem Sofa. Und da sitze ich jetzt mit einem jungen Herrn aus Kassel. Erstmal, verrätst du mir deinen Namen?
2: Hallo, ich heiße Harald.
1: Harald, du kommst aus Kassel, mein Name ist übrigens Joana. Jetzt muss ich mich natürlich fragen, Kassel-Eisenach, da liegen ja schon ein paar Kilometer dazwischen. Warum seid ihr denn aktuell in Eisenach?
2: Weil wir auf dem Theaterfest heute hier waren und ich außerdem Wurzeln hier nach Eisenach habe. Meine Oma hat hier in Eisenach gewohnt und mein Papa hat hier mal in Eisenach gewohnt.
1: Ach, das ist natürlich toll. Also das heißt, du kennst Eisenach auch ein bisschen besser?
2: Ja, meine Oma und mein Papa, die wurden ausgebombt und sind dann zu Fuß nach Herleshausen gelaufen und dann da auch geblieben.
1: Was für eine Geschichte.
2: Ja, so ist wirklich spannend.
1: Herleshausen ist ja auch grenznah, ne?
2: Liegt genau an der Grenze. Werra ist die Grenze, also vom Bahnhof 50 Meter, dann war ja dann die Staatsgrenze.
1: Und es sind ja heute unfassbar viele Veranstaltungen in Eisenach. Ich habe gehört, ihr wart schon auf dem Theaterfest, ne? Und warum hat es denn euch heute hierher verschlagen?
2: Weil eigentlich Eisenach eine richtig tolle Stadt ist. Sie hat sich wunderbar gewandelt nach der Grenzöffnung. Ist wirklich toll geworden, hat ja auch die großen Villenviertel und ist für uns mit dem Zug, wir sind in einer Stunde 15 Minuten hier mit dem Deutschlandticket und ist immer ein Besuch hier wert.
1: Okay, das heißt also, ihr kommt auch öfters hier vorbei, ne?
2: Wir kommen öfters hier vorbei. Wir sind auch schon mit dem Fahrrad hierher gefahren, von Eschwege aus mit dem Fahrrad bis hierher und dann mit dem Zug wieder heim.
1: Ja. Und nur mal so für die, die es noch nicht wissen, also Wartburg Radio wird über UKW 96,5 übertragen und wir müssen gestehen, bis Kassel geht's nicht, ne? Aber ihr könnt uns natürlich auch hören in Kassel über das Internet, über unsere Homepage. Und wir sind das Radio für die Wartburg-Region. Das heißt also, da könnt ihr dann auch sehr, sehr viele Infos aus deiner ehemaligen Heimat von Papa und Oma könnt ihr dann bekommen. Und wir haben auch wirklich sehr viele Fans ganz deutschlandweit. Und ich freue mich sehr, dass ihr aus Kassel heute hierher gekommen seid. Vielen Dank.
2: Ja, ebenso vielen lieben Dank und viel Spaß noch.
3: Und nun hoffe ich so.

0: Ein besonderer Gast bei unserem Jubiläumsfest war Jochen Fasko, Direktor der Thüringer Landesmedienanstalt. 25 Jahre Wartburgradio sind auch ein guter Moment, um nach vorne zu schauen. Welche Zukunft haben Bürgerradios? Wo liegen ihre Stärken? Und welche Chancen haben sie im Vergleich zu privaten und öffentlich-rechtlichen Sendern? Darüber haben meine Kollegin Nicole Pesler und ich mit Jochen Fasko gesprochen. 25 Jahre Wartburgradio, das feiern wir in Eisenach im Hellgräfenhof. Und wir freuen uns besonders, dass wir heute den Direktor der Thüringer Landesmedienanstalt hier bei uns im Haus haben, Jochen Fasko. Hallo, Herr Fasko.
1: Hallo, der freut sich auch. Hallo.
0: Ja, sehr schön, dass Sie die Zeit gefunden haben. Ich glaube, Sie haben einen sehr vollen Terminkalender. Aber trotzdem sind Sie von Erfurt nach Eisenach gekommen. Wie gesagt, das freut uns sehr. Und ich würde jetzt als allererstes mal damit anfangen. In Thüringen gibt es ja aktuell 6 Bürgerradios. Und wie wichtig ist denn Ihrer Meinung nach oder wie wichtig sind denn die Bürgerradios in der Thüringer Medienlandschaft?
1: Also Radio ist immer noch wichtig, aber es hat sich natürlich auch eine große, ja schon Veränderung ergeben. Ich weiß nicht, wie Sie ganz persönlich oder Ihr Umfeld, Ihre Familie, wie die Radio hören. Wie sehr man, wenn man jetzt natürlich nicht weiß, Mama oder wer auch immer, macht Radio und macht irgendwas drin, wie sehr man auch vielleicht mit Nachbarn, mit Freunden über eine Sendung im Radio spricht. Man muss sich schon klar machen, Radio ist mittlerweile ein natürlich sehr schon auch betagtes, aber immer noch auch, geht ja ins Ohr, immer noch auch präsentes Medium. Aber wir haben da ganz schön viel Konkurrenz außenrum, die da rumflüchten. Einerseits haben wir alle Handys in der Tasche. Auf den Handys sind entweder Streams, andere Radio- oder Audioangebote. Sehr, sehr viele hören mittlerweile ganz viele Podcasts. Sehr viele, denen reicht es auch irgendwie in Social Media mal reinzugucken oder bei YouTube und dann irgendwie sich ein bisschen zu informieren. Dann ist sogar die lokale Information meistens für viele gar nicht mehr so wichtig, was schade wäre. Sie merken also meine Beziehung oder mein Wunsch ist natürlich schon, dass wir auf lange Sicht in Thüringen, wie jetzt schon, die lokale Vielfalt gut ergänzen durch Menschen, durch Inhalte, durch Themen, die auch über ein Bürgerradio laufen können, aber die auch natürlich auch zum Beispiel in anderen Formen, die vielleicht ein gutes Stück, kann auch im Radio natürlich als Schwerpunkt und Stärke und als starkes Medium bleiben, aber die auch diese neuen Dinge mit berücksichtigen. Das heißt, wer sich nicht ändert, wird verändert. Das gilt für uns alle. Wir müssen da ein gutes Stück ein Auge drauf haben, dass wir am Ende, ja, da muss dann der Wurm dem Fisch schmecken, die Menschen so erreichen, wie die Themen sie erreichen sollen.
0: Und wo sehen Sie denn die Bürgerradios in 10 Jahren?
1: Ah, das ist eine schwierige Frage. Ich glaube, in diesen Medienzeiten, ich habe gerade heute Morgen einen Termin gehabt, da ging es 2,5 Stunden um das Thema künstliche Intelligenz und KI ist ein unglaubliche Transformationsthema. Da waren viele Unternehmer dabei und Menschen, die in diesem Bereich Digitalität sehr fit sind und die waren eigentlich alle ziemlich baff erstaunt, was da an einer Geschwindigkeit ist, die uns vielleicht jetzt noch gar nicht so klar ist, weil wir vielleicht nicht in dem Maße hier in so einem Studio mit digitaler Technik und mit Mensch zu Mensch, da ist KI vielleicht außer vielleicht für eine Vorbereitung von einer Sendung noch nicht das große Thema. Aber wir gehen schon in Welten hinein. Deswegen habe ich diese Frage auch so begonnen zu beantworten, wo man eigentlich nicht 10 Jahre in den Blick nehmen kann. Wir werden durch KI ganz neue Angebote kriegen, wir ganz neue Methoden kriegen, wir werden Akteure kriegen, die KI sind, aber wie Menschen klingen. Wir werden wahrscheinlich auch lokale Angebote, lokale Themen, die irgendjemand ins Netz stellt, wo vielleicht Themen im Netz gefunden werden, die werden zu einem Text formiert, dann wird jemand diese sprechen, vielleicht genauso als Podcast dann aus Eisenach, aus der Wartburgregion wird sich Dinge hören, wenn das ein Geschäftsmodell ist, wenn man das mit Werbung versieht und so weiter. Es waren nur so ein paar Ideen, die jetzt mal ganz auf die Schnelle gesagt sind, aber wir werden also, glaube ich schon, durch die Veränderung der Medienwelt nochmal ganz schön schlucken und auch sehen müssen, wie sich's verändert. Und um die Frage nicht auszuweichen, ich glaube wirklich, dass wir immer im Blick haben müssen, wie wir am Ende in einer Demokratie diese Funktion, eine wichtige Säule auch zu sein. Manche sagen vierte Gewalt, das ist juristisch nicht ganz richtig. Wir haben nur 3 Gewalten. Die Parlamente, dann natürlich die ausführenden Organe, die Exekutive und natürlich zu überprüfen die Gerichte. Aber die Medien sind enorm wichtig. Sie können, ganz konkret Sie beide angesprochen, wir alle, wenn wir Medien machen oder unterstützen oder ermöglichen, wir können einen Beitrag dafür tun, dass Menschen viele Meinungen hören, dass sie sich informiert fühlen oder weiter informieren können und dass sie am Ende dann, ich sag mal, Diskurse und auch Entscheidungen treffen können in diesen politischen Zeiten. Und das ist dann gelebte Demokratie. Und so gesehen, glaube ich, ist in 5 Jahren auch ein lokales Medium wichtiger denn je.
2: Das wäre jetzt auch so meine Frage nochmal gewesen, wenn wir mal zurückblicken und ein Wahlergebnis in Sachsen-Anhalt beobachten, wo die Partei mit den meisten Stimmen angekündigt hat, aus dem Rundfunkstaatsvertrag auszusteigen, nur noch eine Grundversorgung sicherzustellen. Wie gefährdet sind die Bürgermedien denn von der aktuellen politischen Entwicklung? Das kann uns ja in Thüringen möglicherweise bei einer neuen Landtagswahl auch passieren, dass eine Partei eine Mehrheit bekommt und die all das, was Sie eben gesagt haben, in Frage stellen.
1: Also ich habe da natürlich eine private Meinung, aber wenn ich jetzt hier als Direktor der Landesmedienanstalt stehe, will ich da auch nicht ausweichen. Einerseits ist es schon so, dass sie übrigens nicht eine Grundversorgung, sondern es gibt ein Modell, das nennt sich Grundfunk. Das ist sowas wie eine Netflix. Das heißt, man möchte, dass die Bürgerinnen und Bürger, wenn ich es richtig weiß, ich glaube 2 Euro zahlen und dann können sie irgendwas streamen oder runterladen und es reicht doch auch. Jetzt lasse ich mich gar nicht drauf ein, diese medienpolitisch zu sehr dazu diskutieren, dieses Modell, weil wir noch nicht wissen, in welche Richtung das wirklich geht. Und es gibt ja noch gar keine Regierung und es gibt ja noch gar keine konkreten nächsten Schritte. Aber was wir natürlich ahnen oder viele zumindest befürchten müssen, ist, dass umgesetzt wird, die Drohung, sage ich jetzt mal aus meiner Sicht, oder das Versprechen aus Sicht von den handelnden Akteuren, die Rundfunk- oder Medienstaatsverträge zu kündigen. Und ich sage Ihnen ganz ehrlich, wenn der Medienstaatsvertrag gekündigt wird, wenn der Rundfunkbeitragsstaatsvertrag gekündigt wird, dann ist das hier Ende. Dann ist die Landesmedienanstalt ein gut Stück am Ende, weil nämlich die Grundlagen in dem Medienstaatsvertrag drinstehen. Dort steht auch drin, dass wir Gelder für Bürgermedien verwenden dürfen. Das ist man auch am Ende. Da muss man schauen, ob es überhaupt dann Auffangstaatsverträge gibt, wie die Länder dann reagieren. Und natürlich ist übrigens auch die ganze Regelung, so empfinde ich es zumindest aus erster Sicht, die zum Beispiel die Grundlagen für den privaten Rundfunk, für Werbevorschriften, Jugendschutz, sind auch am Ende. Und wenn das kommen sollte, dann haben wir eine andere Republik, weil dann auch natürlich ein richtiges Loch da ist und wir am Ende schauen müssen, wie reguliert sich dann auch die Telemedien, also die Internetwelt. Also wir sind auch in der Sorge, wir haben gerade von den Ländern, auch die Landesmedienanstalten, neue Aufgaben bekommen und sollen die jetzt auch noch stärker bekommen im Bereich der Plattformaufsicht, im Bereich des Jugendschutzes, im Bereich der KI-Aufsicht in einem Staatsvertrag, der eigentlich dann auch von diesem Land, weil es ist so gelegt in dem Staatsvertrag, dass alle Länder zustimmen müssen, auch von diesem Land zugestimmt werden muss. Also wenn der auch nicht zugestimmt wird, dann werden diese Regeln nicht in Kraft treten. Also Sie merken, wie wichtig ein Land sein kann und wir müssen versuchen, hoffentlich zumindest entweder das zu verhindern oder am Ende vielleicht Regeln zu finden, die halt diese anderen ein gut Stück aussparen, aber weiterhin Regularien in Deutschland ermöglichen und hoffentlich auch Finanzierung, auch vor allem auch Finanzierung der Bürgermedien.
2: Also es sind herausfordernde Zeiten, ne? Einmal ist der Wandel der Medienwelt, die Sie vorhin beschrieben haben, dann die politischen Herausforderungen. Wie kann es uns denn trotzdem als Bürgermedien gelingen, dass wir weiterhin auch möglichst viele unterschiedliche Nutzerinnen und Nutzer hier an das Radio bringen? Wenn wir jetzt über KI reden, wenn wir über Podcasts reden, es gibt ja auch, wir haben ja Menschen von jung bis alt, denen die Bürgermedien zur Verfügung stehen und die sich ja hier auch Medienkompetenz aneignen und diese auch nutzen sollen. Was haben Sie für eine ungefähre Idee, dass wir bestimmte Nutzerinnen und Nutzer vielleicht nicht verlieren?
1: Also es sind herausfordernde Zeiten, das stimmt, aber einfach kann jeder. Und ich, glaube, und ich glaube wirklich, dass wir da auch positiv denken müssen. Und ich denke auch, dass wir haben ein tolles Deutschland, wir haben tolle Menschen, wir haben vieles immer hier im Radio, viele Ehrenamtler, wir haben Menschen, die zusammenstehen, die unterhaken, die auch Sachen bewegen wollen. Also man sollte auch bei allen schwierigen Zeiten auch wirklich mal sehen und auch attestieren, was hier geleistet worden ist. Sei es bei diesem Radiosender in so einer Stadt, in so einem schönen Land wie Thüringen, in Deutschland. Also man muss schon sehen, wer im Ende nur rumnölt oder vielleicht auch in dieses Horn reinstoßen will, das vielleicht auch nur hingestellt worden ist, damit er reinstößt oder sie, der tut der ganzen Sache nichts Gutes. Aber ich will der Antwort nicht ausweichen. Ich bin der Letzte, der ihnen sagen kann, was sie tun sollen. Das ist Rundfunkfreiheit, völlig frei darin zu tun und zu machen. Das machen sie auch, was sie wollen. Aber ich kann nur sagen, aus meiner Sicht, ich bin ja auch Nutzer und ich höre ja auch viel Bürgerradio, auch übrigens Wartburg gerade, wenn ich hier vorbeifahre und auch mittlerweile natürlich ganz einfach immer zu Hause über meine Alexa in der Küche zum Beispiel. Nein, ich glaube, es muss uns gelingen, junge Menschen in so eine Institution zu bringen, mit älteren Menschen, es müssen nicht unbedingt auch nur ältere Menschen auch zusammenzubringen, Diskurse zu schaffen, auch vielleicht die Themen, das wäre natürlich genial, die Themen der Stadt auch irgendwie ein Stück aufzufangen, vielleicht die wichtigsten Themen, dann auch hier Diskurse anzubieten. Das natürlich nicht nur live, sondern eben auch dann, dass man es irgendwie als Podcast runterladen kann. Vielleicht auch mit Expertinnen und Experten sprechen über neue Entwicklungen, über die Deepfakes, die im Internet sind, über diese Fake News, damit Menschen, die auch Angst haben, über diese KI-Thema, wo ich auch dafür werbe, vielleicht ein bisschen entgegen dessen, was ich eben so gesagt habe, Aber dass man das auch erstmal positiv sieht und diese tollen Chancen nutzt von KI, dass man eben die Leuten keine Angst macht, sondern sie in die Angst nimmt. Und vielleicht auch hier sie mal einlädt zu kommen, Dinge auszuprobieren, Lust zu kriegen, einfach mitzumachen, Neudeutsch Partizipation. Also sich hier vernetzen, sich hier treffen, hier viel Spaß haben und dann am Schluss, am Ende auch vielleicht mal Lust kriegen, entweder seine eigenen und ihre eigenen Ideen so vor dem Mikrofon irgendwie in die Welt zu posaunen oder auch vielleicht Themen aufzugreifen, die wichtig sind. Und dann sind wir in einer lebendigeren Demokratie.
0: Sehr gut. Da gibt's gar nichts mehr dazu zu sagen. Wir hatten ja, es sind schwere Themen, ja, aber Sie haben sehr schön gesagt, es ist wichtig, dass die Leute hier Spaß haben. Gerade beim Ehrenamt, dass sie hier ihre Zeit verbringen, ihre Themen anbringen können, vielleicht ihre Musiksendung bringen können. Und meine Frage wäre jetzt, was ist denn Ihre persönliche Bindung, Beziehung zum Wartburg-Radio?
1: Also erstmal muss ich, das darf ich vielleicht noch machen hier an der Stelle, ich habe es vorhin schon mal gemacht, aber nochmal echt Glückwunsch sagen, weil 25 Jahre, das hat man nicht mal einfach so auf dem Buckel, das ist wirklich lange und es zeigt auch wirklich, dass man Durchhaltevermögen hat und am Ende natürlich auch immer Nachwuchs hat, auch Leute, die einfach wieder sagen, wir bleiben dabei und die auch wirklich auch Spaß haben und es zeigt auch, dass die, die hier die Verantwortung haben, am Ende in der Lage sind, auch manchmal Konflikte gibt es bestimmt, auch Leute zusammenzubinden und am Schluss irgendwie zu sagen, tschakka, komm, wir lassen das und wir machen das jetzt weiter. Und deswegen Glückwunsch für 25 Jahre und vielleicht das auch nochmal erwähnt. Ich weiß gar nicht, ob Sie es wissen, welches, naja, Gerät so genau vor 25 Jahren gerade so das Licht der Welt erblickt hat. Ich schaue so ein bisschen in ratlose Gesichter. Der iPod. Der iPod ist 2001 erfunden worden. Den gibt es mittlerweile nicht mehr. Den haben Sie überlebt. Und es zeigt nur, dass die Technik, die sich auch wirklich verändert, die kann man nutzen, die kann man auch lieben, aber der Mensch bleibt der Mensch und die Interaktion zwischen Mensch und Mensch auch in Zeiten von KI wird wichtiger denn je. Und deswegen glaube ich persönlich, besonderes Erlebnis, das muss ich sagen, ich habe es eben auch ein bisschen erwähnt, draußen auf der Bühne, das war diese Sendung 500 Meter unter der Erde, ja. Das war die Härte, dass da in Merkers, da gab es eine Bürgermedien, glaube ich, Preis oder Rundfunkpreisverleihung und hier der Sender hat echt, die sind da runter und haben von da unten die Sendung gefahren. Es war meines Wissens das erste Mal in Deutschland, dass man sowas gemacht hat.
2: Und wer war dabei? Echt? Nicht nur Sie, sondern ich auch.
1: Ich hab da gestaunt, überhaupt runterzukommen. War auch ein bisschen, muss ich sagen, war schon ein komisches Gefühl. Ja. Ich habe da auch noch ein Erlebnis, dass uns da irgendjemand dann in so einen Tunnel reingefahren hat und die haben gesagt, das wäre ein Straßennetz so groß wie Berlin irgendwie. Mhm. Also unvorstellbar. Und irgendwann hat einer übrigens, der uns da in dieses Netz reingefahren hat, das Licht ausgemacht. Und dann hat er gesagt, ihr werdet nie mehr im Leben so dunkel, ich habe auch nichts gesehen von den Augen, in so einer Dunkelheit sein. Dass Sie da so quasi frei Schnauze da runterfahren, da eine Sendung fahren, klasse. Und ich war auch vor einiger Zeit mal bei Point Alpha, schon ein paar Jahre her, und habe da mit Freunden das mir angeguckt und habe mich sehr gefreut, dass die Zeitzeugen auch hier mit Wartburg Radio zusammen, was ich unglaublich für wichtig halte. Ich glaube auch auf lange Sicht ist Fernsehen ein Medium, das uns natürlich sehr unterhält. Wir legen uns zurück und machen am Nachmittag, nicht aber am Abend irgendwie dann den Fernseher an, aber Radio. Das geht einfach ins Ohr und geht wirklich dann ins Gehirn rein. Radio hat Audio selbst, egal wie man es jetzt bezeichnen will, hat die Chance, länger zu überdauern, weil es nämlich nebenbei und trotzdem ein ganz wichtiges Medium ist. Und so Zeitzeugen, Archive zu haben, Menschen, die man braucht vielleicht nur ein Foto, auf das man dann, wenn man einen Film draus macht, auf das Gesicht zoomt, während der Mensch redet, das reicht aus. Und das ist unglaublich wichtig, eine Stimme zu haben und das, was natürlich dann auch gesagt wird, dann zu erhalten. Und so gesehen Glückwunsch, dass Sie dafür und viele tausend andere Sachen Ihre Arbeit, Ihre Zeit, Ihre Kraft reingesteckt haben und hoffentlich auch noch weiter reinstecken werden.
2: Herzlichen Dank, Jochen Fasko, Direktor der Thüringer Landesmedienanstalt, für diese aufbauenden und ermunternden Worte und die uns, glaube ich, Joanna, ich gucke dich an, zum Durchhalten animieren
0: natürlich
2: und weitermachen.
0: Die nächsten 25.
2: Wir geben nicht klein bei.
0: Nein, definitiv.
2: Herzlichen Dank und schön, dass Sie zu unserer Geburtstagsfeier gekommen sind.
0: Dankeschön.

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1: 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In der heutigen Folge ist Lars Leonard im Gespräch mit Eva Otto, der Frau des Rennfahrers Kurt Otto, der zwischen 1954 und 1968 auf dem IFA F9 oder auch dem Wartburg 311, 312 und dem Wartburg 353 bei insgesamt 133 Rallyes gestartet ist. Zusammen mit seinem Co-Piloten Hermann Hanf gilt er als einer der erfolgreichsten DDR-Rallye-Sportteams der frühen 60er Jahre.
2: Ja, Frau Otto,
3: ja.
2: Herzlich willkommen.
3: Danke.
2: Heute hier zum Interview beim Wartburg Radio. Wir freuen uns, Sie begrüßen zu dürfen.
3: Danke.
2: Und sind ganz gespannt auf Geschichten, die Sie erzählen über Ihren Mann, den Kurt Otto, der ja einer der erfolgreichsten Rallye-Fahrer im Eisenacher Automobilsport gewesen ist. Können Sie uns ein bisschen was erzählen, wie es dazu gekommen ist, wie eigentlich Ihr Mann in diese Rallye-Gruppe kam?
3: Ja, ich bin schuld. Ich habe damals als junge Frau in Salzungen gearbeitet, in einer DHZ-Textilwaren. Und das war 1951 und da gab es noch Bezugsscheine und war alles noch so ein bisschen nicht im Überfluss da. Und zwei junge Männer fuhren einen russischen SIS und fuhren damit Ware aus. Und die mussten die Benzinmarken bei mir abrechnen. Ich hatte allgemeine Verwaltung, also ich hatte Kaufmann gelernt. So haben wir uns eigentlich kennengelernt. Und so im Laufe der nächsten zwei Jahre, also ich stamme von Rula, wir mussten damals sonnabends bis Mittag arbeiten. Und dann bin ich zum Bahnhof gerannt, um nach Hause nach Rula zu meinen Eltern zu fahren. Und in Eisenach traf ich einen Nachbar, der im Automobilwerk gearbeitet hat und der Rennen fuhr, Otto Reichert. Und das war mein, ich sag mal später, ein Mann zu Ohren gekommen. Und da hat er gesagt, ich würde ja zu gern mal Rennen fahren. Da habe ich so harmlos gesagt, mein Nachbar fährt Rennen. Naja. Wir haben uns dann immer getroffen. Wir fuhren mit der Bimmelbahn nach Rula und hatten ja eine halbe Stunde Weg, alles steil in Rula. Und da habe ich meinem Nachbar das erzählt und hat er zu mir gesagt, Mädchen, wer Auto fahren kann, der kann ja nicht gleich Rennen fahren. Wer ist denn das oder was macht der denn? Naja, ich sagte, er hat Kfz-Mechaniker gelernt, möchte auch gern wieder in seinen Beruf. Aber er war ja dazwischen arbeitslos, weil er seinen Chef, wo er damals gelernt hatte, in Bad Salzungen nach dem Westen gegangen war. Und die Russen bei uns waren. Und da hat sich mein späterer Mann immer über Wasser gehalten, Langholz bei einem Bauern gefahren und Kalidünger gefahren, einen russischen Offizier gefahren. Und dabei hat er aber erstmal die Autobahn kennengelernt. Also da war er bisher noch nicht hingekommen. Und der russische Offizier, der wollte ich immer oder musste mitunter nach Berlin. Da waren ja die Vorgesetzten, ich weiß gar nicht mehr, wie das damals hieß. Und die mussten sich ja manchmal da melden. Und dadurch, wie gesagt, ist mein Mann auch eben mal nach Berlin gekommen oder so. Das hat er 7 Monate gemacht und dann ist er in die DAZ gegangen. Und also er hatte allerhand Erfahrungen, aber immer woanders und wäre eben gern wieder so. Und das habe ich alles meinem Nachbar erzählt und da hat er gesagt, aber weißt du was, ich bringe dir mal so einen Motor mit. Diese Zeitung gab es damals. Und das hat er gemacht. Mein Mann hat sich beworben, durfte sich vorstellen und wurde eingestellt. Und das war damals im Fuhrpark oben über dem AWE-Clubhaus, wo heute die Firma Götling ihren Sitz hat.
2: Ja. Und er hat sich da beworben, erstmal im Fuhrpark, als Mitarbeiter des Fuhrparks oder direkt
3: Nein,
2: schon?
3: Nein, vorgestellt als Kfz.
2: Als Kfz-Mensch. Mensch.
3: Und damals war das Rennkollektiv noch da oben. Mhm. Aber das Rennen hörte auf.
2: Ja.
3: Und mein Mann kommt, also stellt sich vor, er wird eingestellt, ein Kollege fehlt und es sollten Messungen gemacht werden. Und da hat der damalige Chef gesagt, nehmt mal den Neuen mit und guckt mal gleich, ob der überhaupt was kann. Und so ist mein Mann da hingekommen.
2: Das muss ja dann der Walter Gerstenberg gewesen sein.
3: Ja, genau. Chef.
2: Und wann war das? Können Sie sich noch erinnern, wann das war, dass
3: ja,
2: er eingestellt
3: das
2: wurde?
3: Ja, das weiß ich noch ganz genau, am 23. Februar 1954. Und in dem Jahr haben wir dann auch geheiratet. Und einen Monat später war, das nannte sich noch nicht so richtig Rallye, aber war die erste Fahrt 100 Kilometer durch die Dresdenheide. Brachten sie schon eine Medaille mit. Also das waren die 4, erst waren es 3 Kollegen und dann waren es aber 4. Also 4 Autos mit 8 Mann mit Co-Piloten. Und naja, das wurde immer mehr. Dann kam Berlin und dann, und mein Mann hat so ein Büchelchen angelegt gehabt und da konnte ich eben, habe ich aber erst vorher oder wann, wo ich da mal reingeguckt habe, da habe ich erst mal das Buch richtig studiert und habe auch inzwischen mitgekriegt, dass er 3-mal sich überschlagen hat. Glücke, hatte mir natürlich nicht erzählt, außer bei der 100. Rallye, wo ich es dann selbst erlebt habe.
2: Vielleicht nochmal zurück zum Jahr 54. Also hat 1954 angefangen, da gab es ja das EMW-Rennkollektiv, das hieß ja nach wie vor EMW-Rennkollektiv. Und es wurde diese Motorsportgruppe innerhalb des Rennkollektivs gegründet, weil man mit den Serienfahrzeugen auch Erfahrung sammeln wollte und man wusste, dass diese Rennwagen höchstwahrscheinlich, dass diese Zeit einem Ende entgegengeht. Und da war ihr Mann dann von Anfang an einer der Fahrer und die Fahrt durch die Dresdner
3: also,
2: Heide, 100 Kilometer.
3: Rennwagen hat er nicht gefahren.
2: Genau.
3: Nur
2: er ist Serienwagen
3: mit
2: gefahren.
3: F9 angefangen und dann 311.
2: Gut, wie lange, also 54 angefangen. Wie lange ist er denn aktiv
3: bis
2: Rennen gefahren?
3: Ende 1968 und das waren 15 Jahre.
2: 15 Jahre. Und im Anschluss hat er dann was gemacht?
3: Er ist im Werk geblieben und die Rallye-Gruppe unterstand ja auch dem Versuch und F&E, also Forschung und Entwicklung, und die waren dann draußen im Buchenau. Und da ist mein Mann mit rausgegangen und er war dann Brigadier vom Fahrgestell. Also 8 Brigadiers gab es damals. Und da hatte ja, bis zur Wende da draußen gearbeitet.
2: Und war das eine Entscheidung, die er selbst getroffen hat? Oder hat man dann entschieden, wir müssen jüngere Fahrer?
3: Er hat
2: Fahrer
3: gesagt, ich bleibe im Versuch. Und war ja sein Metier, das Auto auseinanderzunehmen. Ne?
2: Aber die Entscheidung aufzuhören mit dem Rallye-Fahren nach 15 Jahren.
3: Das ist auseinandergegangen. Er war der Einzige, der da hin war. Hermann Hanf, der war aber Techniker. Und Günter Rüttinger ist dann auch im Kundenaußendienst gewesen, hat die Werkstätten hier in der DDR betreut. Kurt Rüdiger hat, glaube ich, dann so einen Servicewagen gefahren. Also ich muss mal sagen, die Anfangsjahre, die ersten Jahre, haben ja unsere Männer nur ein paar Ersatzteile im Kofferraum mitgenommen. Und wenn dann was war, kleinere Sachen, haben sie unterwegs gleich repariert. Ansonsten sind sie ja ausgefallen. Mein Mann hat ja hier so eine Zusammenstellung gemacht, kann ich Ihnen hier lassen?
2: Also 133 Rallyes gefahren, ja. Mit 5 Gesamtsiege und 22 Klassensiege.
3: Und 1962, nach dem Klassensieg, da war eine Rallye Hanseat und die fand auf Nürburgring statt. Und da waren aber, glaube ich, nicht alle. Manchmal waren die Fahrzeuge auch getrennt, dass zwei in das Land fuhren und zwei diese Rallye machen mussten. Und da hatte mein Mann die Rallye Hanseat auf dem Nürburgring gewonnen. Und das war natürlich, da waren ja viele westliche Autotypen dabei, nicht großartige, aber das war ja nun Sensation, wo er das gewonnen hatte.
2: Gut, der Rallye-Sport hat ja verschiedene Funktionen. Einmal war es natürlich eine Erprobung der Fahrzeuge unter härtesten Bedingungen.
3: Und Werbung.
2: Und eine Werbung, genau. Und insbesondere die Importeure aus den westlichen Ländern, ob es die Finnen waren oder die Griechen oder auch
3: Schweden,
2: die Schweden,
3: England,
2: die Engländer,
3: Österreich.
2: Die wollten dann auch immer gern die Rallye-Veranstaltungen haben und beschickt haben mit den Eisenacher Fahrzeugen. Und wenn die erfolgreich waren, haben die das auch direkt im Absatz gemerkt, dass dann wieder Bestellungen eingingen. Das war so ein tatsächliches Kaufargument. Aber nochmal zurück vielleicht in die Zeit, wo er anfing, dort in dem Rennkollektiv oder in der Rallye-Gruppe innerhalb des Rennkollektivs. Diese erste Rallye durch die 100 Kilometer durch die Dresdner Heide, hatten Sie da die Gelegenheit mitzufahren? Oder?
3: Nein.
2: Nicht mit dem Auto, Rennwagen oder mit dem Rallye-Auto, aber
3: nie.
2: Sie konnten da nicht mitfahren?
3: Nie.
2: Er war dann weg für die Zeit und...
3: Ja, und deswegen habe ich vorhin gesagt, ich habe immer nur montags oder je nachdem, wenn Sportnachrichten in der Zeitung waren, da stand dann drinnen, entweder sie sind ausgefallen oder sie haben was erreicht, den Platz und so weiter. Und das habe ich alles ausgeschnitten. Und das habe ich gesammelt, nachdem ich dann Rentnerin war und Zeit hatte, habe ich das geklebt und zusammen sortiert. Und mein Mann hatte auch mal eine IK8 gewonnen, eine Filmkamera. Und da hat er, also die konnten ja nicht während der Rallye sowas filmen, aber eben entweder vorher oder nachher mal. Und die habe ich aber dem Enrico Martin gegeben und der wollte die pressen. Das ist alles im Museum gelandet. Auch diese vier Männer nach dem Hanseat auf dem Nürburgring, die wurden dann Meister des Sports. Hermann Hanf, Günter Rüttinger und Paul Thiel.
2: Genau. Was war Ihr Mann für ein Mensch? So, wie war der charakterlich?
3: Sehr verschlossen, sehr genau, millimetergenau, aber ein gut, meine Tochter, Frau, es war auch ein guter Vater und wir waren natürlich immer traurig, nicht? Wir waren eben oft alleine. Mhm. Und eins muss ich ja noch sagen. Also ich habe vorhin schon gesagt, es fuhr ja immer hauptsächlich in die, ins Ausland, fuhr immer ein Herr vom Ministerium Berlin mit. Mhm. Aber er hat, dieser Mann hat damals dafür gesorgt, dass wir in Eisenach Zuspruch, wohnungsmäßig. Wir hatten ja keine Wohnung, wo wir geheiratet haben und hätten nie nach Eisenach gekonnt, weil wir keine Wohnung zum Tauschen hatten. Und mein Mann stammte ja von Wittbrecht-Roda, das war so 20 Minuten zu laufen bis nach Bad Salzungen. Und das hatte der Mann von Berlin damals mitgekriegt und hat gesagt, Leute, also 2 Jahre hat mein Mann das gemacht. Und da hat er gesagt, das geht doch nicht. Die Männer, die sind doch fix und alle, die schon mal hier in Eisenach ankommen. Und da hat er uns dann dazu verholfen, dass wir erst mal hier nach Eisenach gekommen sind. Hatten natürlich eine ganz dürftige Wohnung, aber war ich ja egal, das wäre erstmal.
2: Und also nach 2 Jahren, also 1956, sind Sie dann nach Eisenach gezogen?
3: 57 sind wir. Da war dann, ich habe noch eine größere Tochter, die war dann schon 2 Jahre alt.
2: Mhm. Also ein sehr verschlossener, millimetergenauer, guter Vater, gewissenhaft. Wie ist denn der Kurt Otto so als Privatfahrer gewesen? Also auf den Rennstrecken war er ja immer ganz vorne.
3: Keinen Kilometer schneller.
2: Keinen Kilometer schneller?
3: Mit der Familie.
2: Also immer das, was zulässig war. Und
3: ich habe, also wir waren ja 40 Jahre schon, ehe wir mal persönlich zu einem Auto gekommen sind. Mein Mann hat dann das letzte Auto beantragt, was er als Rallyefahrer gefahren hat, dass wir das kaufen konnten. Hatten sie uns auch bald wieder link gemacht, aber es hat dann geklappt. Und reparieren konnte er selbst. Und er hatte das dann zurecht gemacht.
2: Also das erste private Auto war auch seit
3: da waren wir 40.
2: Sein also letztes wir waren Rennauto, also ja. Rallye-Auto.
3: Ja, war genau Wein, weinrot mit einem schwarzen Dach. Mhm.
2: Und genau dieses Fahrzeug haben Sie dann auch, oder hat er dann jahrelang privat gefahren? Mhm.
3: Und da wir vorher noch kein Auto hatten, hatte ich auch keinen Führerschein gemacht. Und damals war es noch so, wenn man einen Führerschein machen wollte, musste man sich anmelden, dann musste man 2 Jahre warten, bis man erstmal zur mündlichen Geschichte zugelassen wurde. Und das hatte ich gemacht, ich hatte mich angemeldet. Und für mich war es die schlimmste Prüfung, die Fahrprüfung. Aber es war dann wirklich so, die Männer, aber nicht nur mein Mann, alle, die waren wirklich so erzogen, wenn wir mal fortgegangen sind, die haben nicht getrunken, 0%. Alle. Da wurde vorher drüber gesprochen, wer fährt heute Abend. Und da haben die sich dran gehalten. Die hätten ja ihren Führerschein verloren.
2: Ja gut, hätten die ihren Führerschein verloren, wäre ja auch gleich dieser schöne Beruf
3: weg gewesen. Da wäre der Beruf hin gewesen.
2: Wie war das, wenn Sie sich erinnern, er war ja viel weg, ja, sagen Sie. Und dann hatten Sie auch keinen Kontakt. Wie war das im Vorfeld? Wie hat er sich auf diese Veranstaltung vorbereitet?
3: Sehr ruhig. Und er hat dann immer gesagt, oh, die anderen haben eine Wut auf mich. Die rasen alle umher. Und mein Mann hat das mit sich abgemacht. Ich kann mir das auch vorstellen. Mhm.
2: Und die waren wütend auf ihn, weil er so Ruhe ausgestrahlt hat.
3: Ja, weil er so ruhig war.
2: Und die waren sehr nervös, oder? Ja. Seine Kollegen. Mhm. Und hat er Ihnen auch von so Gedanken oder von so gewissen Dingen erzählt, die er dann bei den Rallyes erlebt hat? Ich meine, die gefährlichen Dinge hat er Ihnen ja dann versucht zu verheimlichen, damit Sie auch nicht sagen, er soll nicht mehr fahren. Aber
3: wir haben eigentlich nur, also die Männer hatten ja nun auch nicht so viel Geld und dann wollten die uns hier was mitbringen. Also die waren ja da sicher sehr solide, getrunken sowieso nicht. Die haben sich höchstens mal einen Film angeguckt. Das hat er mir dann erzählt, weil ich dann nachgefragt habe. Ansonsten hat er gesagt, die kochen auch nur mit Wasser. Mhm. Aber es gab natürlich eben auch Geschichten. Wir hatten ja nur so eine schlechte Wohnung jahrelang und wir waren ja 8 Jahre dann schon verheiratet. Beide Kinder waren da, ehe wir eine richtige Wohnung kriegten. Mein Mann hatte sich gleich bei der AWG angemeldet. Mhm. Und da haben wir jeden Monat bezahlt, also Pflichtanteile. Und 1962 kriegten wir es die Wohnung. Aber mein Mann war ja nun nicht da. Damals musste ich so eine Neubauwohnung noch selbst gesäubert werden. Das hätten Sie mal sehen müssen. Wir wohnten gegenüber von der Nessemühle, Langensalzer Straße. Mhm. In einem Haus unterm Dach mit Plumpsklo, vorne 99 Stufen oder Servietten, ehe zu der Haustür kam, konnte ich natürlich nicht mit Kinderwagen. Und damals war der Petersberg noch nicht bebaut. Da bin ich mit meinen Kindern noch gerodelt damals. Da gab es auch noch Schnee. Mhm. Und da bin ich mit dem Kinderwagen durch diesen Hohlweg. Und oben durch den Garten, dass wir zu der Wohnung kamen.
2: Und da mussten Sie wahrscheinlich dann auch in der Zeit, weil da auf der Rallye-Veranstaltung, viel selbst machen. Und
3: ja.
2: Also den gesamten Rücken frei halten und ich aber
3: hatte,
2: auch die normalen Männertätigkeiten machen.
3: Ich hatte 2 sehr gute Kinder, die das gespürt haben. Ich musste sie überall mit hinnehmen. Und vor allen Dingen, ich hatte ja versucht, damals, wo ich hier war, eine Arbeit zu finden. Das ging ja nicht. Ich kriegte ja keine Kindergartenplätze. Das war immer, wenn ich in der Firma gefragt habe, kann ich hier Arbeit kriegen, haben Sie Kindergartenplätze? Nein. Im Kindergarten gefragt, haben Sie Arbeit? Nein. Also war ja, ich war 9 Jahre zu Hause und bis meine jüngste Tochter in die Schule gekommen ist und da habe ich mir dann Arbeit gesucht.
2: Und dann haben Sie auch im Automobilwerk gearbeitet?
3: Nee, nicht gleich, nein. Erst habe ich auch so eine Hilfsstellung bei einem Rechtsanwalt gehabt. Dann bin ich zum Professor Laufer gegangen, das war ein Künstler, aber sehr interessant auch. Ich habe ja überall dazugelernt. Und erst 1977 suchte man im Kundendienst Automobilwerk jemand. Und da habe ich gedacht, da melde ich mich mal, weil das in der Nähe von meiner Wohnung war. Sonst musste ich hier immer durch die ganze Stadt laufen bis zu dem Professor. Der war ja am Frauenplan. Und ich bin da auch genommen worden und da nun der Chef gesehen hatte, dass ich meistens als Sekretärin irgendwo war, da bin ich dann bei Herrn Tautz, kennen Sie sicher, das war mein Chef.
2: Ja, und der Name hat dann vielleicht auch noch geholfen, weil der kannte natürlich auch Ihren Mann.
3: War auch sehr eine sehr interessante Tätigkeit. Wir hatten ja mit dem Ausland zu tun. Und ich durfte dann nicht mehr, ich war keine Genossin. Und da musste ich die Gespräche, die ich vorher jahrelang selbst geordert hatte, die musste ich dann zur Reisestelle geben. Und die haben dann telefoniert und uns das dann hochgegeben.
2: Mhm. Aber Ihr Mann war dann auch hoch Auslandsreisekader?
3: Der war im Versuch.
2: Mhm. Aber als Rallyefahrer war er doch auch ein Auslandsreisekader. Er musste doch es ging ja nicht anders.
3: Er war in Schweden, in Finnland, in England, in Holland, in Belgien, in Österreich, Jugoslawien, Griechenland, Polen, Tschechei, Ungarn. Und wenn jetzt mal irgendwo eine Wartburg stand und die einen Fehler hatten, Ungarn oder so, mein Mann hatte noch der Reisepass, der ging länger wie 1968, meinetwegen. Da kam dann der Herr Direktor Fehr und sagte, Genosse Otto, Sie müssen mal nach Ungarn auf dem bei deren der Werkstatt auf dem Platz stehen Autos, da ist was nicht in Ordnung, suchen Sie mal den Fehler.
2: Hm. Gut, und das Besondere in Eisenach oder bei der Rallye-Gruppe war ja auch, das waren ja nicht nur gute Fahrer, sondern auch sehr gute Monteure. Die konnten die Fahrzeuge ja selbst reparieren und das hat ihnen ja häufig geholfen, wenn mal unterwegs was ausgefallen ist.
3: Ja, na ja, deswegen war es ja. Aber sie konnten nicht immer, also er hatte zum Beispiel, da drinnen steht 21 Ausfälle, die mussten ja nach jeder Rallye auch einen Bericht machen. Ist ja oftmals das ausgefallen, das und so weiter, das mussten sie ja begründen. Und in den ersten Jahren, da ist ja kein Servicewagen mitgefahren, das ist ja alles erst so nach und nach gekommen. Da ist dann der Rudi Pfeiffer mitgefahren.
2: Den Servicewagen.
3: Der Servicewagen.
2: Den Rudi Pfeiffer habe ich auch noch kennengelernt.
3: Und später, glaube ich, auch Herr Rüdiger. Also ich habe ja hier auch ein Bild von den, also die Rallyes sind ja weitergegangen, wo mein Mann aufgehört hat. Und das sind ja eine ganze Menge nach ihm gekommen, die auch gut waren. Das ist dann die ganze Gruppe gewesen. Und dazwischen sind ja auch Wartburg-Rallyes mal ausgefallen. Da sind ja die Grünen gekommen und haben, was man ja verstehen kann.
2: 1990 war das, jetzt kann ich mich auch noch daran erinnern. Da gab es Proteste gegen die Rallye Wartburg. Genau.
3: Da ist das 2 Jahre hintereinander mal ausgefallen und so. Naja, im Grunde genommen war es so, nicht? Also wenn wir uns ehrlich an die Brust klopfen, ist das hier so gewesen. Und genauso, wenn die nach Monaco gefahren sind, das war immer Monte Carlo, immer im Januar. Und damals waren wirklich noch strenge Winter und da mussten die erst eine Sternfahrt machen von hier nach Warschau. Dort war nachher der Anfang und dann fuhren die bei 20 Grad Kälte los. Wenn sie in Monte Carlo ankamen, da waren 20 Grad Wärme. Und bei einer Rallye ist mein Mann passiert, die Frontscheibe kaputt gegangen. Und da war es aber auch eben noch kalt und dazwischen aber unverdrossen, die sind da unten angekommen. Einmal halt über den Hang gestanden.
2: Also mit kaputter Frontscheibe
3: sind die bis dann unter.
2: Bis mit nach dem Monaco.
3: Und da war dann schon teilweise die, ich sag mal, die zweite Generation dabei. Egon Kulmbacher zum Beispiel, nicht? Den kennen Sie jetzt sicher auch. Und Wolfgang Strelo, aber auch da sind schon viele gestorben von diesen. Und die Kollegen, die damals, mein Mann ist auch schon 20 Jahre tot.
2: Die erste Auslandsrallye, die ihr Mann gefahren ist. Können Sie sich daran noch erinnern? Das steht dann wahrscheinlich in seinem Buch.
3: Also, ich weiß nur, als meine große Tochter

0: So, das waren alles erstmal Westfahrten. Aber ich habe vorhin schon erzählt, also wo unsere Männer erstmal nach dem Westen gekommen sind, da haben die westlichen Brüder da gestanden und haben gesagt, ach, jetzt kommen die Russen.
1: Jetzt kommen die Russen?
0: Jetzt, unsere Männer, es waren die Russen. Mhm. Also es war nicht so einfach für unsere Männer. Wir waren abgestempelt. Ne? War gemein, aber...
1: Dabei war das ja erst 10 Jahre nach dem Ende des Krieges ungefähr. Ne?
0: Ja, 1955 ist das, 56.
1: Also Ihnen war es nie vergönnt, leider eine Reise mitzutun?
0: Manchmal waren zwei, nein, manchmal waren zwei Fahrten hintereinander. Jugoslawien und Griechenland, und da waren sie 4 Wochen unterwegs. Und da habe ich mir erlaubt, damals kannte ich mich in der AWE noch nicht aus, da habe ich mal angerufen und gefragt, ob sie wissen, wie es unseren Männern geht. Und da habe ich zur Antwort bekommen, sie können zwar nicht mal 8 Tage ohne ihren Mann aushalten. Habe ich nie wieder angerufen. Mhm. Und deswegen habe ich mich zur Zeitung und habe das als...
1: Und da waren Sie 4 Wochen. Da war ja, manchmal
0: waren die vier Wochen
1: unterwegs.
0: Hintereinander unterwegs. Ja. So, hier ist Finnland, 1957.
1: Das war also der erste Auslandseinsatz außerhalb Deutschlands.
0: Ja, Finnland, Belgien. Also da ist das dann, losgegangen.
1: Gut, also der erste Empfang war, jetzt kommen die Russen. Und das hat sich dann aber doch hoffentlich schnell geändert,
0: ja,
1: durch die Platzierung.
0: Wo sich unsere Männer ein bisschen den Namen gemacht hatten. Nur freundlich empfangen, weiß ich noch, wurden sie von Soest, da war auch so eine Fabrikmannschaft. Im Grunde genommen war es jetzt so, so Fabrikmannschaften gab es nicht so viele. Und im Westen vor allen Dingen, die da mitgefahren sind, das waren Privatleute. Und wenn man privat eine Rallye fährt, das kostet Geld.
1: Und wo war die Fabrikmannschaft, wo sie gut empfangen wurden?
0: Die war in Soest. Und die kamen auch gern nach Eisenach dann.
1: Also in Soest, meinen Sie?
0: Soest
1: bei Lippstadt. Hinter Lippstadt.
0: Ich war noch nicht da.
1: Ja, weil ich jetzt da wohne in der Gegend.
0: Ach ja.
1: Ja, so. Ist interessant.
0: Ja, das waren, die haben sich dann umarmt. Und mitgefahren bei den Rallyes sind ja auch immer die Trabantleute von Zwickau.
1: Ja, welche Begebenheiten oder welche Erinnerungen hatte Ihr Mann an solche Einsätze? Hat er da, haben Sie vielleicht noch ein paar interessante Episoden?
0: Ja, er hat immer...
1: Fangen wir mal im Norden an, so in Finnland.
0: Hat immer gesagt, also wenn wir das mal erleben sollten, dann fahren wir unbedingt mal nach Finnland. Finnland und Österreich, das sind die Länder, die haben mir am besten gefallen. Und naja, wir haben ja dann die Wende, Gott sei Dank, erlebt. In Österreich waren wir ein paar Mal, aber wir wollten uns nach Finnland anmelden. Und da kriegte mein Mann furchtbare Magenschmerzen. Dann stellte sich raus, war das Darmkrebs 1994. Naja, musste ins Krankenhaus, wurde operiert. Und da ist das mit dem Finnland nichts geworden. Aber mein Mann hatte ja 3 Geschwister in Hamburg. Und wo dann die Mauer fiel, da war natürlich unsere erste Fahrt nach Hamburg. Und ich muss noch mal sagen, wissen Sie, ich habe ja meinen Mann eigentlich immer bewundert. Das war das 6. von 6 Geschwistern. Er war der Kleinste. Die Großen guckten alle auf ihn herab. Nur mein Mann war irgendwann mal in Berlin und da haben sie ihn im Fernsehen gesehen. Also 3 Geschwister.

0: Jahren in Hamburg gewohnt. Und naja, mein Mann ist hier geblieben, er würde seine Eltern, die waren ja nun schon älter, mein Mann sollte ja gar nicht mehr kommen, wie das manchmal so ist im Leben, ne?
1: So ein Nachkömmling,
0: Ja.
1: sozusagen.
0: Und ich habe damals, wo wir uns so kennengelernt haben, und da habe ich gedacht, ach, das ist ein netter Kerl, dem musst du helfen. Ja, so.
1: Hat er dann auch mal darüber nachgedacht, seinen Geschwistern in den Westen zu folgen? Weil die Gelegenheit hätte er ja sicher nicht
0: Ja,
1: gehabt.
0: die große Schwester, die hatte das verlangt. Und da hat er gesagt, nein, ich bleibe bei unseren Eltern. Er hat auch sein Geld, was er da wohl gelernt hat und verdient hat, hat er zu Hause abgegeben. Also wir waren im Grunde genommen sehr unterschiedlich jetzt vom familiären her. Ich bin meinetwegen mit dem Brockhaus groß geworden. Ne? Ich habe viele Bücher gehabt. Und wo wir dann geheiratet haben oder uns näher gekommen haben, habe ich gesagt, oh, hast du viele Bücher? Also die Unterschiede waren schon. Aber mein Mann war auch, der hat Lehren angenommen.
1: Also hat immer sehr viel auch gern dazugelernt und war offen und
0: Nur,
1: aufgeschlossen.
0: nur. Ich habe manchmal gesagt, also das erste Mal ist er mit mir verheiratet, das zweite Mal aber gleich mit dem Auto. Jetzt hatten wir eine Garage in einem Garagenkomplex. Und die Männer haben die Garagen alles selbst gebaut. Denn damals, 1954, wer hatte da ein Auto? Die kleinen Leute noch nicht. Und wo die AWG-Wohnungen gebaut wurden, da gab es immer noch nicht viele. Da wurden auch keine Parkplätze gebaut. Erst wo sich unsere Männer nach und nach ein Auto angeschafft hatten oder kriegen konnten, so war es ja damals, haben die selbst die Parkplätze vom Haus gebaut. Das kann sich heute keiner mehr vorstellen.
1: Ja, ich kenne das auch noch. Also gut, ich bin viele Jahre jünger, aber auch in der DDR groß geworden in Schwerin. Und kann mich noch daran erinnern, wie mein Großvater und mein Vater, wie die in einem Garagenkomplex mit Eigenleistungen dann die Garagen gebaut haben. Oder wie wir Frühjahrsputz gemacht haben. Ich bin auch in der Neubauwohnung, in einer Plattenbauwohnung gewohnt und ein kleines Zimmer gehabt. Das hat einen auch geprägt, aber das war
0: Ja.
1: normal, das war nichts Besonderes. Ja,
0: Naja, und da ergab sich das ja. Da gab es ja nicht nur Wartburg, da gab es ja Moskvitsch und Skoda und die kannten sich doch alle. Und wenn einer ein Wehwehchen hat, Kurt, kannst du nicht mal. Und mein Mann konnte.
1: er konnte und er hat auch
0: Er
1: geholfen.
0: hat immer geholfen. Und er hat ja auch zum Beispiel Günter Oppel geholfen. Der hatte ja ein Motorboot. Kurt, guck doch mal nach meinem Motor. Und da hat mein Mann das gemacht. Und er war da, wo von Freiberg und Oppel in Italien waren. Und da hatte mein Mann auch noch den, da war der Reisepass noch gültig. Er hatte vom Werk die Genehmigung gekriegt und ist mit den Motorleuten nach Italien gefahren.
1: Und hat dann dort unterstützt oder war dann so als Mechaniker mit
0: Ja,
1: dabei?
0: freilich, der Mechaniker war dabei. Von Freiberg war ja selbst. Auch so ein Mann, aber die haben sich alle gut verstanden und gut geholfen.
1: Ja, der Konrad ist heute auch noch unser Gast. Heute Mittag kommt
0: Ja,
1: Konrad von
0: schöne
1: Freiberg.
0: Grüße.
1: Und der ist
0: Den
1: vor
0: habe
1: wenigen
0: ich.
1: Tagen 90 geworden, der
0: Oh
1: Konrad.
0: ja.
1: Ja.
0: Und den habe ich neulich angerufen, weil ich dem damals, wo ich die Garage leer gemacht habe, mein Mann hatte die Emaille-Schilder, die alten Autos waren mit den Nummern und so weiter, in der Garage an die Wand gemacht. Mhm. Und die habe ich abgemacht damals und habe sie Konrad von Freiberg gegeben. Und der hat mir, das wollte ich neulich wissen, wo die eigentlich hingekommen sind. Mhm. Und da hat er gesagt, in O1, da gibt es einen Raum, der...
1: Im O5, denke ich, ist es.
0: Und Herrn Doth kenne ich gut. Und ich habe dann die restlichen Pokale dem Museum gegeben. Und das war 2015. Und da komme ich hin, die Welt ist wirklich manchmal klein und da ist eine junge Frau Dubhorn dort. Mhm. Und der Vater war der erste Co-Pilot bei meinem Mann. Mhm. Mein Mann hatte immer einen anderen Co-Piloten, bis Hermann Hanf dann 9 Jahre mit ihm zusammengefahren ist.
1: Dann ist der hieß auch Kurt.
0: Ja.
1: Der Dubhorn.
0: Ja.
1: Genau.
0: Dann war ein Ingenieur Schenke, dann war Erich Möller zur Wartburg sowieso jedes Mal einen anderen. Und was ich noch erzählen wollte, was aber nun was ganz anderes ist. Meine Kinder sind nicht in den Kindergarten gegangen, wo die Große in die Schule gekommen ist, brachte die jede Kinderkrankheit mit nach Hause. Ich hatte zwar meine Kinder impfen lassen, aber meine jüngste Tochter, 4 Jahre, 4,5, hatte furchtbar den Keuchhusten. Mhm. Und also ich habe damals gedacht, sie stirbt. Die konnte nicht essen, sie hat immer erbrochen. Und mein Mann organisierte... Damals, also wir konnten im Sommer nie verreisen, weil immer Rallyes waren, jeden Monat. Und mein Mann organisierte uns aber einen Ferienplatz an die Ostsee und ging zum Direktor Zimmermann damals und hat gefragt, ob er eine Rallye mal ausfallen lassen kann. Mhm. Die ging in die CSSR. Und da hat der Herr Direktor Zimmermann gesagt, sie habe sich den Beruf gewählt und da müsse sie auch fahren. Der kam irgendwie als Schwaben.
1: Das ist Schwaben gewesen, ja.
0: Ja, ich sage, Vater, wie komme ich denn jetzt mit den 2 Kindern? Wie komme ich denn da hoch? Ich kann doch nicht mit der Bahn fahren. Aber der Herr Direktor Zimmermann hat gesagt, also Sie müssen in die Tschechei, aber... irgendeiner fährt ihre Frau mit den Kindern hoch. Und da hat uns hochgefahren Peter Hommel. Mhm. Der hat dann auch Rallye gefahren. Das ist so die 2. Generation gewesen. Mhm. Kulmbacher, Peter Hommel, Dieter Hommel und so weiter. Also Peter Hommel fuhr uns hoch. Und naja, es wurde da oben ein bisschen besser. Aber nach 9 Tagen... stand mein Mann plötzlich da. Ja, ich sage, was ist denn jetzt los? Ich bin ausgefallen in der CSSR. Da ist er nach Hause gefahren, hat also ins Werk, hat das repariert, was kaputt war, kam hoch, hat uns geholt. Wir konnten die 12 Tage gar nicht da oben weiter verbringen. Wir mussten nach Hause, er musste ja schon wieder zur nächsten Rallye. Also so war unser Leben, so ungefähr.
1: Und wann, in welchem Jahr war das, als Sie da kurz 9 Tage an der Ostsee waren? Wissen Sie das noch?
0: Jetzt muss ich überlegen. Wann warst du 5? Also 58 geboren, 63 ungefähr. Mhm. Aber ich konnte mich ja nicht beschweren. Es hat uns ja jemand hochgefahren.
1: Ja, das war seine große Leidenschaft, oder? Der Rallye-Sport?
0: Ja, doch, kann man sagen. Es war ja so ähnlich. Also die Sprints waren ja dann so ähnlich wie Rennen. Und er war auf dem Sachsenring, Schleizer 3, Nürburgring, also das waren ja dann Rennen.
1: Als dann die Rennzeit vorbeiging, war das seine eigene Entscheidung oder war das üblich, ja, ab dem gewissen Alter dann das aufzuhören? Nee, das hat er war das entschieden? Dann, warum hat er das entschieden? Weil vom Alter her hätte er mal fahren können?
0: Nee, weil es genug war. Es war ja auch kein Familienleben. Ich meine, das ist ja Zufall gewesen, dass er zu den Rallye kam. Er hätte ja sonst wahrscheinlich irgendwie ein Studium noch gemacht. Und er kommt dann in einen Versuch, wo die nach, also F&E, Forschung und Entwicklung, war hier genau das Richtige für ihn. Und ich muss mal sagen, ich habe da vorne auch ein Bild, da sind ja etliche schöne Wagen entwickelt worden. Und ein Wagen davon musste mein Mann mal nach Berlin fahren, um den Herrn Mielke vorzustellen. Geheim, bei Nacht, Auto auf LKW zugemacht und mein Mann ist hinterher gefahren. Hat dort Herrn Mielke das Auto vorgestellt, der hat sich das angeguckt, hat gesagt, Nitschbo, war die Sache geklärt. So war das. Durfte aber niemand drüber reden.
1: Also er hat sich dann entschieden für die Familie und wollte dann nicht mehr jedes Wochenende, ja, unterwegs sein.
0: Ja, da hatte meine große Tochter, die hatte schon Jugendweihe. Zu jeder Schuleinführung war mein Mann nicht da. Aber ich meine, wir waren nicht so große Festefeierer. Und wir haben uns einen Garten angeschafft dann. Wir waren ja beide, meine Eltern hatten ein Haus in Rula, einen Riesengarten drumherum, seine Eltern hatten einen Garten. Hat er genauso gemacht wie Rallye fahren.
1: Hat sich dann was verändert für ihn? War das für ihn dann eine Umstellung?
0: Ja, das war erledigt und er hat dann zu mir gesagt, also ich bin jetzt einige Jahre draußen rumgefahren. Ich muss nicht unbedingt Auto fahren, aber wenn du einen Wunsch hast, fahre ich dich irgendwo hin. War doch fair. Und er hatte noch einen Bruder hier in der DDR in Langenzeitzer und einen Cousin in Bad Salzungen. Und wenn wir die aufgesucht haben, da habe ich dann gesagt, du kannst ein Bier trinken. Ich fahre heimwärts und das haben wir gemacht. Und wir haben uns eigentlich nie gestritten. Wir waren ja immer froh, wenn wir eben mal zusammen waren. Und wo das nun zu Ende war, und er kam, das wollte ich noch sagen, er kam in den Versuch. Er kam nach Buchenau. Und da hatten die Brigadiers keinen Meister. Und da musste mein Meister machen, den Meister vertreten. Und da hatte dann gesagt, was mache ich denn? Ich müsste meinen Meister machen. Ich sage, hör auf jetzt. Wegen mir musste keinen Meister machen, keinen Ingenieur. Das ist in Ordnung, so mach deine Arbeit. Und er hatte auch nette Kollegen, denn das waren 9 Brigadiers, jeder hat was anderes gemacht, aber die haben alle zusammengearbeitet. Tja, und dann war die Wende. Und dann kam mein Mann war 60 gerade, und hat gesagt, und derjenige, ich weiß nicht, wer gekommen ist, hat gesagt, also ihr seid ungefähr alle 60, ihr könnt aufhören. Kein Dankeschön, kein Auf Wiedersehen, kein. Also das war natürlich
1: furchtbar. Ja gut, man hat ja dann sogar die Leute das so dargestellt, so nach dem Motto, sie können ja froh sein, ihr könnt ja jetzt in Rente gehen. Es gab ja die Leute, die 10 Jahre jünger waren, mit 50 hatten ein ganz anderes Problem. Die waren schon zu alt, aus damaliger Sicht, was Neues anzufangen, aber noch zu jung, in die Rente zu gehen, und die haben sich dann über Arbeitsbeschaffungsmaßnahmen, ABM und so weiter versucht, über Wasser zu halten.
0: Und da haben die gesagt, ja und, wir müssen noch 5 Jahre arbeiten. Das waren ja Lohnempfänger. Die haben ja nun nicht einen Haufen Geld verdient, die Rallye-Fahrer. Nicht so toll war das für mich. Und so ging das dann im Versuch ja auch weiter. Und da haben die gesagt, nee, die Gehaltsleute, die haben alle zugelegt, kriegt wir mit unserem Lohn nicht. Davon können wir nicht leben. Und da haben sie dann lange gekämpft, bis sie dann, haben sie, glaube ich, 155 D-Mark gab es damals, gekriegt und haben erst ihre richtige Rente 5 Jahre später gekriegt. Sie haben dann aufgehört, haben sich aber gesagt, die Brigadiers untereinander, Leute, wir wollen uns mal nicht, wir treffen uns weiter. Und da haben die sich jeden Monat einmal getroffen, bis dann eine Frau gesagt hat, warum nehmt ihr uns eigentlich nicht mit? Nur ihr könnt doch mitkommen. Und da sind wir Frauen mit. Die Männer, 9, haben für sich am Tisch gesessen. Wir, 9 Frauen, haben gekocht und gebacken und Kinder. Und die haben das Auto weitergebaut. Ich sage das mal jetzt so. Also gefachsimmelt. Aber sie waren anständig. Die Schreiberin von der Werkstatt draußen, die Werkstattschreiberin, die haben sie mit eingeladen, die waren nicht verheiratet. Wir waren eine Frau mehr und da haben wir uns jahrelang mehr getroffen. Und weil mein Mann einer der ersten mit war, der gestorben war, haben sie mich freundlicherweise mitgenommen. Und ich wäre nicht mitgegangen, wenn wir nicht so getrennt gesessen hätten, Männer für sich und Frauen für sich. Dann, wenn man dann alleine ist und mit Ehepaaren zusammen, das.
1: Aber so hat sich dann ja, haben sich ja 2 Kreise eigentlich gefunden und dann konnte man das fortsetzen.
0: Und die haben das wirklich gemacht.
1: Hat Ihr Mann an eine Wiedervereinigung von Deutschland noch geglaubt? Er hat das ja wirklich direkt gesehen. Nee. Also 1930 geboren, dann hat er als Kind den Krieg erlebt, dann die Teilung, dann war er sogar im Ausland, aber kam immer wieder zurück.
0: Da wir gleichaltrig waren, wir hatten ja, also wir waren zwar noch Kinder, aber da war ja ein Deutschland. Aufgewachsen sind wir im Krieg. Dann haben wir die Nachkriegszeit erlebt. Wir haben nicht daran geglaubt. Und Eisenach lag ich nun direkt so an der Grenze. Ich konnte ja auch niemals nach Buchenau mit. Die Männer hatten, das war ja schon Sperrgebiet, 5 Kilometer, glaube ich. Die fuhren mit dem Bus raus. Die hatten einen Ausweis.
1: Also, er hat nicht dran geglaubt. Als es dann soweit war, wie hat er, Ihr Mann oder wie haben Sie dann die Wende erlebt?
0: Also ich habe ja die Rente erlebt im Frühjahr. Also ich habe bis zu 60 Jahren gearbeitet. Und das war das Frühjahr und im Herbst fiel die Mauer. Aber da mein Mann damals noch arbeitete und da habe ich gesagt, ach, weißt du, so eine kleine Arbeit werde ich mir noch suchen. Und das hatten sie bei AOK, suchten sie jemand zum Geld auszahlen von Rente. Also wir hatten hier unser Girokonto, aber viele Rentner kriegten ja das Geld noch ausgezahlt. Und da bin ich zur AOK gegangen und habe gesagt, wenn Sie mich brauchen können, ich würde damit helfen. Ja, und da habe ich, aber das waren dann bloß noch ein paar Monate, nicht? Und dann kam ja die Wende. Und alle Leute, wir hatten ja eine Wohnung, wir konnten ja auf die Autobahn gucken. Und wir haben, wo das abends durch das Fernsehen kam, haben wir hier gar nicht geglaubt, dass das so wäre. Und wir haben dann nur auf die Autobahn geguckt. Und da war Auto an Auto, die Lichter haben wir gesehen und haben gesagt,
1: es muss stimmen.
0: Meine Kinder sind auch am selben Abend noch. gefahren und haben geguckt.
2: Wir haben eine Busfahrt mit der Bahn gemacht.
0: Ach so.
2: Alles im Westen, wir im Osten. Und alles hat uns ein Vogel gezeigt. Wir waren die Einzigen Richtung Osten. Und dann haben wir uns abends ins Auto gesetzt und sind auch mal an die Grenze. Und standen unter einer Nussschlange.
0: Ja, wir nicht. So verrückt waren wir nicht. Und wir haben gesagt, hier, lasst sie fahren. Aber so richtig geglaubt haben es nicht. Aber unsere erste Fahrt war natürlich zu den Geschwistern nach Hamburg. Und naja, da haben sie dann erst mal gestaunt, was aus dem kleinen jämmerlichen Bruder nun geworden war. Ne? Und aber die haben uns hier vorher, die konnten ja rüberkommen, die waren ja immer mal bei uns auch. Und die sind eigentlich gerne gekommen.
1: Hat er denn auch mal, also Ihr Mann, Probleme bekommen, weil er Geschwister hatte im Westen?
0: Naja, das musste immer aufgeführt werden und die kriegten immer angesagt. Also
1: keine Kontaktaufnahme und es war alles strengstens verboten. Hm. Hat er sich denn dann trotzdem mal mit einem der Geschwister getroffen, als er im Westen war, auf einer Rallye, oder war das...
0: Ja. Waren sie vorsichtig.
1: Weil ich kenne andere Beispiele, die haben das dann zum Teil auch versucht und auch gemacht. Aber da war er war ja auch immer jemand dabei vom Ministerium.
0: Ja, er war ja gefährlich, das wollten sie nicht aufs Spiel setzen. Aber im Anfang, wo 1954 das gebildet wurde, da fuhr ja noch ein... Also mit Hermann Hanf, dem Techniker, der war dann der Vorsitzende, und da fuhr noch ein Kollege Hollack mit, und der blieb ja nach anderthalb Jahren im Westen.
1: Hm. Ja, vielleicht so als Resümee oder Zusammenfassung, wenn Sie Ihren Mann nochmal so beschreiben, als den, weil für die Zuhörer oder für die Museumsbesucher oder für die Interessierten an der Historie, ist natürlich der Name Kurt Otto der Rennfahrer, der erfolgreiche Rennfahrer in der ersten Generation der Rallye-Gruppe im Rennkollektiv.
0: So ist es wahrscheinlich richtig ausgedrückt.
1: Aber wenn Sie jetzt, für Sie ist es ja nicht nur der Rennfahrer, es ist ja Ihr Mann.
0: Nö.
1: Und wie würden Sie ihn vielleicht nochmal so zusammenfassend beschreiben mit so ein paar Eigenschaften?
0: Ruhig. Ich musste, wenn ich was wissen wollte, musste ich Fragen stellen, damit ich... Hat sich auch teilweise vererbt, ich sage aber nicht in wen. Und ja, er war auch auf der anderen Seite ein Familienmensch. Und wir hatten hier vier Enkel und haben die Gott sei Dank erlebt. Von klein auf. Und da wir den Garten hatten, da hat Opa einen Sandkasten gebaut, ein Brett auf die Bäume, dass die hochklettern konnten. Er war schon für die Familie da.
1: Ja, Frau Otto, herzlichen Dank für das Gespräch, also und für diesen Einblick, diesen sehr privaten Einblick in das Leben Ihres Mannes.
0: Ja.
3: Das war ein Zeitzeugengespräch der Stiftung Automobile Welt Eisenach in Kooperation mit dem Wartburg Radio. Lars Leonard war im Gespräch mit Eva Otto. Sie ist die Frau der Rallye-Legende Kurt Otto, der in den 50er und 60er Jahren als einer der bedeutendsten Rennfahrer der DDR galt. Können Sie auch nachhören unter wartburgradio.com.

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1: Ja, und damit begrüße ich Sie an Ihrem Hitkarussell Dienstagabend zur ersten regulären Hitkarussell-Sendung nach den Sommersonnenferienausgaben. Einen wunderschönen guten Abend Ihnen. Ja, die schönste Zeit ist gerade vorübergegangen, aber nichtsdestotrotz freuen wir uns auf die nächsten Ferien, vielleicht im nächsten Jahr oder vielleicht auch noch in diesem Jahr. Heute wieder die reguläre Sendung, das heißt, Sie hören den Hit der neuen deutschen Welle, Sie hören die zwei Hit-Doppeldecker. Ersten Stunde spiele ich Ihnen ein Cover, in der zweiten Stunde spiele ich Ihnen dann das Original. Dann hätte ich noch aus der Hitliste vergangener Jahre etwas anzubieten. Der Oldie der Woche ist natürlich auch mit dabei. Zwei aktuelle Hits sollten auch nicht fehlen. Und natürlich zum Schluss unser Amiga Ostrock-Hit. Und ich weiß, da warten schon ganz viele drauf. Wie immer, so auch heute, steht natürlich die Sendung schon im Vorab im Netz unter www.hit-karussell.de. Karussell mit 2 S und 2 L. Dann den Button Titelliste und Sie können schauen, was heute Abend gespielt wird. Lassen Sie uns loslegen mit den ersten zwei Titeln, Roxy Music, Jealous Sky, und den Anfang machen Milky Chance aus Kassel mit Cocoon. Ich wünsche Ihnen für die nächsten 2 Stunden 120 Minuten viel Spaß.

Ja, und los geht's mit unserer ersten Kategorie und das ist unser Hit Doppeldecker. Wie gesagt, in der ersten Stunde spiele ich Ihnen das Cover. In der zweiten Stunde schauen wir mal zum Original. Jetzt hätte ich für Sie Tears in the Rain von Jennifer Rush aus dem Jahre 1995. In dieser emotionalen Powerballade geht es natürlich wie immer Liebeskummer, schmerzhafte Erkenntnis nach einer Beziehung und Abschied. Diese Coverversion ist auf ihrem Album Out of My Hands zu finden. Wir hören uns jetzt beide Titel an, Sie hören sich beide Titel an und entscheiden dann, welcher Titel Ihnen mehr zugesagt hat. Und wenn Sie mögen, lassen Sie mich jetzt wissen unter hitcarousel965@wattburgradio.com.

Ja, gleich nach dem Hit Doppeldecker kommen wir zu unserem Hit der neuen deutschen Welle, eine Musikepoche der Anfang Mitte 80er Jahre. Wir sind bei Nena und ihrem Titel Wunder geschehen. Der Titel ist am 9. Oktober 1989 veröffentlicht. Es war die erste Single-Auskopplung aus ihrem am 5. November 1989 erschienenen Album Nena. In diesem Titel verarbeitet sie den schweren Schicksalsschlag und den Tod ihres ersten Sohnes Christopher.

Wir gehen in das Jahr 1983 und da haben wir ein britisches Pop-Duo, Don Snow und Andy Duncan. Zusammen sind sie The Catch mit dem Titel 25 Years. 400.000 Singles wurden davon verkauft. Deutschland eingestiegen am 24.10. in die deutschen Singlecharts auf Platz Nummer 3 und das 26 Wochen lang.

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1: Willkommen zum Gründungsmitglied der Gruppe Dire Straits. Sie haben schon über 120 Millionen Tonträger verkauft, aber auch solo ist Mark Knopfler sehr gut unterwegs. Der Song Barrel von ihm ist eine musikalische Würdigung der britischen Schriftstellerin Beryl Bainbridge. Mit diesem Lied will Mark Knopfler auf die Benachteiligung von Arbeiterkindern im britischen Literaturbetrieb hinweisen. Aus 2015 dieses Werk.
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In ihrem Hitkarussell geht es weiter mit dem, was Sie über Stars wissen sollten, nur im Original hier in Ihrem Hitkarussell. Heute geht es um ein Sternchen an Ihrem Musikhimmel bzw. einer Band an Ihrem Musikhimmel. Und das sind Army of Lovers, eine schwedische Popmusikgruppe. Die Band wurde 1987 gegründet und war vor allem wegen ihrer extravaganten Kostüme und ihrer kontroversen Musikvideos bekannt. Sie ging aus der von Alexander Bard gegründeten Gruppe Barbie hervor, die Travestie und elektronische Popmusik vereint. In der Stockholmer Schwulenszene war sie sehr bekannt. Der Bandname stammt von Rosa von Grauenheims Film Armee der Liebenden. Aufstand der Perversen. Im Frühjahr 1990 wurde ihr erstes Album veröffentlicht, Disco Extravaganza. In der USA erhielt dieses Album den Bandnamen als Albumtitel, ohne dass die Band überhaupt damit einverstanden war. Dann kam es natürlich zu einigen Streitigkeiten. 1991 kam die Single Crucified und Obsession aus dem Album Massive Luxury Overdose heraus, was europaweit ein großer kommerzieller Erfolg war. Leider zerstritt sich die Band danach. Im Frühjahr 1993 kam eine Band-Neubesetzung mit einer anderen Frau als Sängerin. Sie brauchten auch eine neue Scheibe heraus, aber so richtig wollte der Erfolg an die alten Titel nicht anknüpfen. Trotz guter Kritik für das Album The Good of Earth and Heaven blieben trotzdem die Verkaufszahlen deutlich unter den Vorgängern. Die Single Letzte Sunshine Inn hatte in ihrer Heimat Schweden zwar nochmal einen beträchtlichen Erfolg, aber die Zeiten der großen Popularität, die waren eindeutig vorbei. Danach gingen die Mitglieder der Band eigene Wege. Dann gab es nochmal so ein kurzes Aufbäumen, aber da kam nichts Großes mehr rum. Es kam zwar noch ein Best-of-Album, aber das hielt sich auch in Grenzen. Wir hören jetzt von Armies of Lovers ihren bekanntesten Titel im deutschsprachigen Raum, Crucified. Hitkarussell mit dem, was Sie über Stars wissen sollten, nur hier bei mir im Original.

Ich weiß auch und mir ist bewusst, dass die Meinungen über Michael Jackson natürlich ein wenig auseinandergehen. Das kann jeder selber für sich entscheiden. Definitiv ist der Earth-Song ein Stück Musikgeschichte, die er da geschrieben hat. Und wenn man mal auf einer einsamen Insel sein sollte, der Earth-Song sollte mit dabei sein. Michael Jackson mit dem Earth-Song aus dem Jahre 1995. Ich kann mich noch sehr gut an die deutsche Uraufführung entsinnen, wo er zu Gast war bei Thomas Gottschalk und Wetten, dass...

Dann damit sind wir bei unserem ersten aktuellen Hit und der kommt heute von Nico Santos, Optimist aus 2026.

Das erfolgreichste Pop-Duo aus Schweden, Pierre Gessle und Marie Fredriksson, leider ist Marie nicht mehr unter uns. 80 Millionen Tonträger haben sie an den Mann gebracht. The Look, Roxette. Aber vielleicht hört uns Marie von oben zu. Sie ist 2019 verstorben.

Wir kommen zu einem US-amerikanischen Rocksänger, der nicht immer den Mund hält, sich auch mal mit dem großen Chef anlegt. Bruce Springsteen mit Born in the USA. Donald Trump und er sind keine Freunde. Bruce Springsteen, 20-facher Grammy-Gewinner, 21 Studioalben hat er rausgebracht und 420 Eigenkompositionen veröffentlicht mit 167 Millionen Tonträger weltweit.

herzlich willkommen zu einer Berliner Musikerin, die elektronische Tanzmusik macht. Ihr Name ist Michaela Grobelny. Sie kennen sie sicherlich unter dem Namen Mia mit Tanz der Moleküle aus 2006. Und dann kommen wir zu unserer Hitliste.

Ja, wir sind in unserer Hitliste heute natürlich dem Tag entsprechend, dem 22.09. in dem Jahr 2000. Und da ist auf Platz Nummer 3 I Turn to You, Melanie C. In der nächsten Woche klettert Melanie C. ein Platz höher auf Platz 2. In der letzten Woche war sie auch schon auf der 2. Also diese Woche gerade mal die 3 geschafft. Ja, schauen wir mal zum Platz Nummer 2. Und das ist am heutigen Tage Lucky mit Britney Spears. Nächste Woche ist sie schon auf die 4 abgesackt, aber in den letzteren 3 Wochen hat sie den Platz 1 belegt. Diese Woche ein Platz runter von der 1 auf die 2. Also muss es heute eine neue Nummer 1 geben.

0: Tja, wer ist heute am 22. September 2000 im Millenniumjahr auf Platz Nummer 1 des heutigen Tages? Auf Platz 1, 2 und 3 kann er nicht sein in der letzten Woche, denn die hatten wir schon durchgespielt. In der vorletzten Woche neu eingestiegen von nichts auf Platz 8, in der letzten Woche Platz Nummer 5 und heute haben sie es geschafft auf Platz Nummer 1. Die schwedische Band Rednecks mit The Spirit of the Hawk. Unser Platz 1 am 22.09.2000 und den hören wir jetzt in voller Länge. 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

Unser Oldie der Woche kommt heute aus dem Jahre 1976. Cocaine von J.J. Cale. Ein US-amerikanischer Musiker aus Oklahoma.

Tja, und schon sind wir wieder bei unserem Hit Doppeldecker. In der ersten Stunde hatte ich Ihnen den Titel präsentiert: Tears in the Rain von Jennifer Rush aus dem Jahre 1995. Jetzt würde ich Ihnen gerne das Original präsentieren. Und das kommt aus dem Jahre 89 von Robin Beck. Ja, der Titel wurde von Diane Warren und Desmond Child geschrieben und war auf dem Album von Robin Beck 1989 die Veröffentlichung Trouble or Nothing. Leider konnte sich dieser Song 1989 aus diesem Album in den Singlecharts nicht etablieren und war kein großer Erfolg. Dagegen Jennifer Rush erzielte mit der Coverversion von Tears in the Rain im Jahre 1995 ein beachtliches Comeback und ein Erfolg in den Charts. Vertreten war der Titel auf dem Album Out of My Head. Diese kraftvolle Ballade von Jennifer Rush war die erfolgreichste Single der 90er Jahre in Deutschland und in der Schweiz. Wir hören uns jetzt das Original von Robin Beck an, Tears in the Rain aus 1989. Hitkarussell 96.5 mit dem Hit-Doppeldecker. Und wenn Sie sich beide Titel angehört haben und sich entschieden haben, welcher Titel Ihnen mehr zugesagt hat, manchmal ist ja das Cover auch besser wie das Original, dann lassen Sie mich jetzt bitte wissen unter hitkarussell965@bartelradio.com.

somit sind wir natürlich schon wieder bei unserem zweiten aktuellen Hit. Und der kommt heute von einer koreanischen Band, BTS oder auch die Bangtan Boys genannt, mit Swim, eine aktuelle Single von den Jungs. Swim.

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1: Wir wünschen uns noch mal ein bisschen Sommer zurück, aber traurig müssen wir deswegen nicht sein. Summertime Sadness, Lana Del Rey aus 2012.

0: Album von ihm und ist am 4. November 1969 erschienen. Der Titel wurde zwar genau wegen der Weltraum-Kuriosität zur Zeit der Mondlandung gespielt, aber David Bowie sagt, dass der Titel damit nichts zu tun hat.
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All Around the World von Lisa Stansfield aus dem Jahr 1989. Sie sucht ihren Verlust auf der ganzen Welt. Das gesprochene Intro soll an den Sänger Barry White erinnern mit dem Titel Let

Ja, wir sind angelangt in der letzten Kategorie und das ist unser Amiga Ostrocket und ich weiß, dass da viele schon sehnsüchtig drauf warten, auf diesen Titel. Veronika Fischer, ja, 1972 war sie ja noch bei Panderei und Kurt Demmler hat mal gesagt, was Veronika Fischer damals bei Panderei anderen voraus hat, ist eine Wärme in der Stimme und eine Vielseitigkeit. Veronika Fischer sagt ja über sich selbst, sie hätte gerne mal andere Genres bedient, zum Beispiel auch vielleicht mal Jazz, Chanson oder am liebsten hätte sie alles in eins gepackt. Franz Bratsch hat mal 1975 gesagt, Froni und ich, wir sprechen eine Sprache. Was man ihr erzählt, setzt sie sofort in einen Titel um. Ein Erfolgstitel, dafür gibt es ja kein Rezept und man kann es auch nicht ausrechnen. Der ergibt sich einfach. Veronika selber hat gesagt, die emotionalen, außerordentlich spannungsvollen Kompositionen von Franz Bratsch und die sprachlich ausdrucksvollen Texte von Kurt Demmler sind genau das, was ich für meine Musik brauche. Natürlich reift man auch mit der Musik. Titel wie Insel im Norden, Niemals mehr oder Goldene Brücken, genauso wie das Album heißt, sind größer angelegt als Vergangenes. Es wird auf jeden Fall etwas rockiger. Es sind Erfahrungen eingebracht, die Veronika Fischer auch als Solistin oder als Mitglied der Band in der Arbeit als selbstständige Formation 4BS gesammelt haben. Wir bleiben dem treu, was diese Interpretin zu einer der gefragtesten unseres Landes gemacht hat. Ein Lied ist immer die Stimme des Wortes. Ende der 70er Jahre wirkte Veronika Fischer bei zwei Alben von Reinhard Lacomi mit. Und das waren Geschichtenlieder 1978 und der Traumzauberbaum 1980. 1979 kam ihr Sohn Benjamin zur Welt. Bevor wir jetzt den Titel von Veronika Fischer hören, Goldene Brücken, möchte ich mich gleich von Ihnen verabschieden. Das war die 621. Ausgabe vom Hitkarussell. Wenn es Ihnen gefallen hat, dann empfehlen Sie uns bitte weiter. Wenn Sie Musikwünsche haben, lassen Sie mich es bitte wissen. Hitkarussell 965@wartburgradio.com oder Sie schauen auf der Internetseite www.hit-karussell.de. Da ist ein Button für Musikwünsche für Sie vorgesehen. Ich wünsche Ihnen noch einen schönen Abend. Wenn Sie mögen, dann hören wir uns in 14 Tagen, das ist der 13.10. zur gewohnten Zeit von 19 bis 21 Uhr wieder. Habt Spaß an der Musik und am Leben. Das wünscht Ihnen Ihr Eckhard Bondo aus Eisenach, der diese Sendung produziert und moderiert hat. Und der sagt ganz lieb Tschüss und Winge, Winge.

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Hallo, liebe Funkamateure und Kurzwellenfreunde. Herzlich willkommen zu unserer wöchentlichen Sendung von Radio DARC. Schon zum 606. Mal dürfen wir Sie hier recht herzlich begrüßen. Das Datum der Erstveröffentlichung ist Freitag, der 18. September 2026. Ich bin Conny Farren und werde Sie durch die kommende Sendestunde führen. Bei uns dreht sich alles um Funktechnik. Heute werfen wir einen Blick auf nützliche und überflüssige Neuheiten von der IFA-Fachmesse in Berlin. Auch wird der österreichische Versuchssenderverband 100 Jahre alt. Drehen Sie nun Ihren Empfänger so richtig auf, denn jetzt knistert es in der Antenne und die Endstufen müssen Schwerstarbeit leisten, wenn wir losrocken. Hier ist ein klassischer Rock'n'Roll aus Holland. Hier ist die Gruppe René and the Alligators aus dem Jahr 1978 und Sweet Nothings. 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
1: Heute mit diesen Themen. Weinheimer UKW-Tagung lockte tausende Besucher an. Online-Schulung zur Vorbereitung auf 3 Top-Funk-Wettbewerbe. 22. Weltmeisterschaft in Hochgeschwindigkeitstelegrafie und neue Suchfunktion auf der DARC-Webseite. In Weinheim an der Bergstraße kamen am 2. Septemberwochenende wieder viele Funkamateure zur traditionellen UKW-Tagung zusammen. Man konnte sich austauschen und über Neuigkeiten und Trends informieren. Neben dem geselligen Part am Clubhaus Delta Lima 0 Whisky Hotel mit Camping war vor allem das Vortragsprogramm mit der Händlerausstellung und dem Flohmarkt in der Dietrich-Bonhoeffer-Schule Weinheim Anziehungspunkt. In 3 Vortragssälen erfuhren die Tagungsbesucher viel Neues. Wenn man von der 71. Tagung hört, das ist nicht nur eine Veranstaltung, sondern eine Institution, stellte der Weinheimer Oberbürgermeister Michael Möslang in seiner Begrüßungsrede der Tagung fest. Die Geschichte der Tagung reicht bis in die 50er Jahre zurück. Heute kommen noch immer Funkamateure nach Weinheim, so Möslang. Dies sei bemerkenswert, da in den 50er Jahren die Technikwelt noch ganz anders aussah. Sein Fazit: Technik verändert sich, die Neugierde bleibt. Beispielsweise ging Peter Tjerk de Boer, Papa Alpha 3, Foxtrot Whisky Mike der Frage nach, ob man einen per 3D-Druck gefertigten Träger für gekoppelte Spulen entwerfen könne. Hier fand neue Technik ebenso Eingang wie bei Andreas Spieß, Hotel Bravo 9, Bravo Lima Alpha, der sich mit künstlicher Intelligenz und ihrem Nutzen besonders für die Entwicklung von Software befasste. Sein Fazit: Die Geschwindigkeit zum Ergebnis motiviere enorm. So ermögliche die Anwendung von KI bisher unerreichbare Projekte, der Mensch habe aber Wünsche und bleibe der Auftraggeber und Prüfer. Eyecatcher war indes der große EME-Portabelspiegel von Emil Bergmann, Delta Lima 8, Juliet Juliet. Über seine EME-Erfahrungen berichtete er in einem eigenen Vortrag. Neben diesen gab es noch viele weitere über den gesamten Tag. Eine Europapremiere konnten die Besucher am ICOM-Stand erleben. Der Hersteller zeigte dem europäischen Publikum erstmals seinen neuen IC7110 Transceiver, der kürzlich erst auf der Tokyo Ham Fair vorgestellt wurde. Ein Verkaufspreis steht noch nicht fest, informierte man am Stand. Kenwood stellte seinen TMD 750 ebenfalls neueste Technik vor und zeigte passend ein neues Bluetooth-Headset mit PTT-Funktion. Zum Ende des Samstags konnte man die Exponate des Selbstbauwettbewerbs bestaunen. Es lagen 8 Exponate von 7 Einreichern vor, welche die Jury zu bewerten hatte. Darunter eine latenzarme In-House-Remote-Bedienung für den IC7300, eine LD-MOS-Endstufe und eine selbstgebaute Squeeze-Morse-Taste. Der Termin der 72. UKW-Tagung steht indes auch schon fest. Es ist der 10. bis 12. September 2027. In den kommenden Wochen stehen gleich 3 Top-Funk-Wettbewerbe auf dem Programm. Eine perfekte Gelegenheit, Contestluft zu schnuppern oder nach längerer Pause wieder einzusteigen. Doch wie bereitet man sich richtig vor? Welche Technik braucht man wirklich? Und wie schafft man es, dass ein Contest vor allem eines macht: richtig Spaß? Hierfür gibt es die Contest University, die jedes Jahr auf der Funkfachmesse Ham Radio in Friedrichshafen am Bodensee stattfindet. Was aber, wenn man nicht dorthin reisen konnte? Hierfür hat die Rhein-Ruhr DX Association einen Online-Lehrgang aufgesetzt, der am 8. Oktober startet. Alles Wichtige zum WAG-Contest und den CQ Worldwide-Wettbewerben wird dort vermittelt. Einsteigern und Wiedereinsteigern wird aufgezeigt, wie sie das Beste aus diesen spannenden Events herausholen können. Zu erfahren gibt es praxisnahe Tipps, echte Erfahrungen und hilfreiche Tricks an die Hand. Unkompliziert, verständlich und direkt aus der Praxis. Schauen Sie im Online-Seminar vorbei und entdecken Sie, wie viel Spaß Amateurfunk-Contesting machen kann. Am 2. Donnerstag im Oktober geht es los, also am 8.10.2026 um 20 Uhr auf der RRDXA-Webseite. Hier klicken Sie dort auf Meet. Vom 8. bis 12. Oktober treffen sich die Schnelltelegrafisten zur 22. HST-Weltmeisterschaft in Sousse, Tunesien. In diesem Wettbewerb wird in mehreren Kategorien derjenige Funkamateur ermittelt, der am schnellsten Morsezeichen aufnehmen kann. Der aktuelle Rekordhalter ist der Rumäne Alexandru Lanis Scutara, Rufzeichen Yankee Oscar 8 Yankee November Sierra. Er konnte im Sommer 2025 1160 Zeichen pro Minute fehlerfrei nur mit dem Gehör aufnehmen und mitschreiben. Die diesjährigen Wettkämpfe finden im Hotel El Muradi Palace statt. Der internationalen Jury gehören Matthias Kolpe, Delta Lima 4, Mike und Frank Rossmann, Delta Lima 2, Charlie an. OM Frank ist im DARC-Referat Conteste auch zuständig für das Fachgebiet Schnelltelegrafie. Die Suchfunktion auf der Webseite des Deutschen Amateurradioclubs e.V. wurde komplett erneuert und durchsucht jetzt den vollständigen Text von Seiten, Nachrichten und PDF-Dokumenten. Erstmals eingebunden sind außerdem die Lerninhalte von 50ohm.de als eigener, kuratierter Bereich Ausbildung mit über 400 Lektionen. Damit finden sich Vereinsnachrichten und Lehrstoff erstmals an einer Stelle. Die neue Suche durchsucht den vollständigen Text von rund 15.000 Inhalten auf darc.de, von der Satzung bis zum Merkblatt. Auch eingescannte Dokumente sind per Texterkennung erfasst und damit auffindbar. Im Lern- und Ausbildungsbereich liefert die Suche damit nicht mehr nur Seiten, auf denen ein Begriff vorkommt, sondern eine fachliche, kuratierte Erklärung. Wer wissen möchte, was ein Schwingkreis ist oder wie sich der Wellenwiderstand einer Leitung ergibt, bekommt direkt die passende Lektion angezeigt. Das ist nicht nur für Prüfungskandidaten interessant, sondern für alle, die etwas nachschlagen wollen. Über die Reiter lassen sich die Treffer nach Art filtern. Sortiert werden kann nach Relevanz oder nach Datum. Treffer öffnen sich in einem neuen Tab, damit die Ergebnisliste erhalten bleibt. Inhalte aus dem Mitgliederbereich werden wie bisher nur angemeldeten Mitgliedern angezeigt. Die neue Suche ist über das Suchfeld auf jeder Seite erreichbar oder direkt unter www.darc.de/suche/. Das waren unsere heutigen Meldungen aus der Funkwelt für Sie. Der kommende Titel ist ein Musikwunsch aus Hamburg. Bernie, Delta Lima 6 X-Ray Bravo, hat uns einen ganz besonderen Titel empfohlen. Es ist ein Remix des Titels Better Davis Eyes, der im Jahr 1981 von Kim Carnes veröffentlicht wurde. Darauf haben DJ Marca Passos und online etwas mit ihrem PC herumgespielt. Und was dabei herausgekommen ist, davon können Sie sich nun eine Meinung bilden.

0: Wenn Handy- und Datennetze ausfallen, kann Amateurfunk zu einer wichtigen Verbindung und zum Lebensretter werden. Oder wenn es keinen Strom mehr gibt. In den heutigen Zeiten von Naturkatastrophen und politischen Krisen passiert das häufiger, als uns lieb ist. Die Politik hat oftmals keine Antwort darauf. Warum das traditionsreiche Amateurfunk-Hobby gerade in Krisenzeiten Bedeutung hat, wie sich der Amateurfunk verändert und was bis heute daran fasziniert, darüber sprach der Präsident des österreichischen Versuchssenderverbandes Michael Kastelitsch, Oskar Echo 1, Mike Charlie Uniform.
1: Über das Wesen des Amateurfunks möchte ich jetzt mit dem Präsidenten des ÖVSV, also des österreichischen Versuchssenderverbandes, wie es heißt, sprechen. Michael Kastelitsch, schön, dass Sie da sind.
2: Grüß Gott.
1: In Zeiten von Kriegen, Naturkatastrophen, wir haben es gehört, möglicherweise Blackouts, rückt ja der Amateurfunk wieder in den Fokus. Welche Bedeutung kann Amateurfunk gerade bei solchen Szenarien spielen, wenn andere Kommunikationsmittel nicht mehr funktionieren?
2: Die Funkamateurinnen und Funkamateure in Österreich leben ja das Hobby. Das heißt, wir beschäftigen uns mit Funktechnik und mit der Wellenausbreitung. Und wenn wirklich ein Blackout kommen sollte, hoffen wir, dass die staatlichen Kommunikationssysteme sehr lange funktionieren. Aber wenn diese nicht mehr funktionieren, können wir einspringen. Wir sind ja territoriell über ganz Österreich verteilt. Das heißt, wir sind überall. Und die können dann die Behörde auf Wunsch der Behörde unterstützen und hier Brücken machen, wie wir es ja schon gemacht haben in Kaltür. Da hat der Arzt das übernommen und da treten wir gerne ein.
1: Wie war das damals in Kaltür?
2: Die Lawine hat die gesamte Kommunikation weggerissen. Das war auch noch früh, bevor es wirklich die intensive Mobilkommunikation gegeben hat. Die Leitungen waren kaputt und der Arzt war Funkamateur, der Arzt in Kaltür, und der hat die ganzen Einsatzkräfte 3 Tage lang mit einem Amateurfunkgerät koordiniert.
1: Ja, schon fantastisch. Also es gibt fast 8000 Mitglieder, die das eben machen. Der Verband hat 100 Jahre jetzt gefeiert in Österreich, aber wie lang gibt es das denn insgesamt schon?
2: Also seit 1926 gibt es uns schon. Wir feiern 100 Jahre im Volkstheater am 21. September mit einem Theaterstück, was extra dafür für uns geschrieben wurde. Und es gibt seit 1924 Aufzeichnungen von Funkamateuren, vereinzelte. Aber der richtige Amateurfunkbetrieb hat tatsächlich erst mit unserem Verein, mit dem österreichischen Versuchssenderverband, begonnen und hat dann Fahrt aufgenommen.
1: Jetzt kann ich mir vorstellen, von 1926 bis jetzt hat sich doch sehr, sehr viel verändert. Früher muss das überhaupt ein Wahnsinn gewesen sein, wenn man quasi drahtlos mit jemandem kommunizieren konnte. Inzwischen gibt es Internet, es gibt Handy. Was hat das jetzt auch für den Amateurfunk bedeutet? Inwiefern hat er sich verändert?
2: Genau, unsere Welt hat sich sehr stark verändert, kommunikationstechnisch. Es gibt 0,1%, die sich für den Amateurfunk interessieren, für die Wellenausbreitung. Und der Unterschied zum Telefon, selbstverständlich kann man in Australien anrufen, aber man muss jemanden kennen. Und wir haben 20.000 Funkamateurinnen und Funkamateure, mit denen wir in Australien funken können. Und die Faszination für mich persönlich ist nach wie vor, man spannt einen Draht, steckt ein Antennenkabel an, steckt das Funkgerät unten an und kann mit der Welt kommunizieren. Abhängig von der Sonne, nicht immer so sicher wie ein Telefon. Aber die Sache funktioniert also völlig unabhängig, wenn man Autobatterie macht oder eine kleine Batterie, funktioniert das immer. Deshalb sind wir auch so resilient gegen Stromausfälle.
1: Wie kann man sich das vorstellen? Jetzt bin ich Amateurfunker oder Funkerin, sitze zu Hause. Über was unterhalte ich mich mit den Kollegen in Australien? Technische Dinge oder?
2: Belanglose Dinge. Wir machen keine Politikdiskussionen, aber persönliche Dinge, technisch, weiterentwickelt. Entwickeln, andere technischen Felder, die einen interessiert, also sehr viel technisch affine Menschen, und die kommunizieren über Antennen, Wellenausbreitung. Es gibt ein mannigfaltiges Spektrum, weil der Amateurfunk eben so ein großes Spektrum abdeckt.
1: Das klingt ja urspannend. Ja. Ich würde das gerne mal probieren. Was muss ich können? Muss ich besondere Fähigkeiten haben? Beziehungsweise ich brauche wahrscheinlich eine Grundausrüstung. Muss ich was lernen? Muss ich eine Prüfung ablegen, damit ich das mache?
2: Sie müssen eine Prüfung ablegen beim Fernmeldebüro. Das ist eine staatliche Prüfung, wo es 3 Schwierigkeitsklassen gibt, sagt man, um verschiedene Lizenzklassen mit verschiedenen Möglichkeiten zu erwerben. Und Sie haben dann einen Vorbereitungskurs, den wir anbieten vom österreichischen Versuchssenderverband. Und mit diesem Vorbereitungskurs sind Sie gut vorbereitet für die Prüfung, wo Sie dann das technische Grundhandwerk gelernt haben. Viel Praxis müssen Sie dann auch noch sammeln im Betrieb.
1: Okay, und das Gerät kann ich mir besorgen?
2: Also das Einsteigergerät haben wir jetzt in Wagrain bei unserem Jugendcamp um 100 € Bauteilekosten zusammengelötet mit den jungen Menschen. Damit kann man schon loslegen, aber man kann auch 20.000, 30.000 Euro ausgeben.
1: Also wie bei allem, man kann
2: unendlich
1: natürlich schon.
2: Bis
1: Frage, ja. Ihr kommuniziert ja nicht unbedingt mit Namen, es gibt diese Kürzel, die man kennt.
2: Wie? Rufzeichen.
1: Rufzeichen? Bei Ihnen habe ich mir aufgeschrieben OE1 MCU, was
2: Richtig.
1: Heißt das?
2: Das ist OE ist Österreich, steht auch auf jedem Flugzeug drauf, es wird von der ITU vergeben und von unserer Behörde zugeteilt. Eins steht für Wien, ich bin in Wien zu Hause.
1: Okay.
2: Und MCU wird eigentlich zugeteilt nach Namen, Buchstaben, mittlerweile sehr zufällig, weil wir schon so viele geworden sind, dass das zufällig zugewiesen wird. Und mir wurde MCU zugewiesen, das habe ich jetzt schon sehr lange.
1: Kastelitz, vielen Dank für die Einblicke in die Welt des Amateurfunks.
2: Dankeschön. Und
1: dass Sie bei uns waren. Dankeschön.
2: Dankeschön.

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1: Zu Lande, zu Wasser und in der Luft. Nein, darum geht's jetzt gerade nicht, aber so ähnlich. Ja, es geht um Neues von der Funkausstellung. Die darf aber nicht mehr Funkausstellung heißen. IFA stand ja früher für internationale Funkausstellung, aber das ist ja erstens deutsch und deutsche Sachen müssen ja inzwischen immer englisch abgekürzt werden. Und zweitens wird dort ja nicht nur gefunkt inzwischen, die Unterhaltungselektronik ist nur noch ein Anteil des Ganzen. Es entwickelt sich ein bisschen mehr in Richtung CES, Consumer Electronics Show, wo alles Mögliche abgehandelt wird. Ursprünglich war es vor allen Dingen die weiße Ware, so nannte man das früher, Waschmaschinen, Kühlschränke, Staubsauger. Ja, Staubsauger. Wir sind seit einer ganzen Weile auf der IFA dabei, die inzwischen für Innovations for All steht, also Erfindungen für jeden, damit das Kürzel noch irgendeinen Sinn ergibt und jetzt halt international ist. Und was bei den Staubsaugern sich ganz gut macht, sind die Staubsaugerroboter. Roborock ist da ja ein Hersteller, der recht bekannt ist, kommt aus China, ist trotzdem kein Billiganbieter, im Gegenteil, und recht innovativ und liegt damit auch im Trend, denn auf der IFA kommen inzwischen die meisten Sachen aus China. Roborock hat zur IFA 2026 das Motto Rocking Life with You gehabt. Und nein, da geht's nicht um Bluetooth-Lautsprecher, sondern eben um Roboter. Unsere Mission ist es, unseren Kunden Zeit zurückzugeben, indem wir alltägliche Aufgaben automatisieren und verbessern. Der Bau intelligenterer Roboter ist nur das Mittel zum Zweck, nicht das Ziel. Jede Minute, in der wir uns mit Hausarbeit beschäftigen, bedeutet eine Minute weniger Zeit für unsere Familien oder unsere Hobbys. Das hat der President of Europe and Americas von Roborock, Ricky Ma, gesagt. Aber nun, weder aufräumen noch Betten machen oder den Müll herausbringen oder die Spülmaschine ausräumen können die Roborock-Maschinen bisher erledigen. Aber zumindest Staubsaugen, Pool reinigen und Rasen mähen. Wie gut sie das tun, das ist immer Geschmackssache. Ich finde, ein Roboter, der 3 Stunden durchs Wohnzimmer eiert und saugt, ist nerviger, als wenn man selber 10 Minuten saugt. Aber das soll man ja eigentlich auch machen, während man selber in der Arbeit ist. Und dann hat sich das Viech meistens unterm Sofa festgeklemmt und den Hund erschreckt. Roborock versucht allerdings genau diese Probleme anzugehen. Und inzwischen saugen die Teile auch tatsächlich. Am Anfang war das ja eher sowas wie früher die Lifehide-Kehrmaschinen, nur im Automatikbetrieb. Die neuen Roborock-Maschinen machen sich allerdings auch nass. Da gibt es jetzt den Rock Aqua P1 Pool-Reinigungsroboter. Allerdings, wenn man den anschaut, fragt man sich, ob das aus dem Dual-Use entstanden ist. Das Ding schaut nämlich aus wie ein Panzer und bewegt sich auch so. Ist allerdings ein bisschen kleiner. Naja, Zeitenwende, da kann man das jetzt machen. Der Hersteller sagt dazu, er soll auch komplexe Poolformen meistern und dabei den gesamten Boden, die Wände, die Wasserlinie und auch flache Plattformen bis zu einer Tiefe von 15 cm vollständig abdecken. Funken kann er allerdings unter Wasser natürlich nicht und in den Karpfenteich sollte man ihn auch nicht lassen, wenn man nicht Fischragout ernten möchte. Ist natürlich eher ein Luxusprodukt für Leute, die erstens das Geld und zweitens die Zeit für einen Pool haben, denn das ist eine ziemlich nervige Angelegenheit, ob mit oder ohne Roboter. Also das Gerät bietet eine Saugleistung von etwa 25.700 Liter pro Stunde, ein 4-Liter Schmutzbehälter mit Doppelfiltration und bis zu 3,5 Stunden Laufzeit und auch 3,5 Stunden Aufladezeit. Der Roboter erkennt Hindernisse durch seine monokulare Kamera. Ja, das heißt eigentlich nur, dass sie nur ein Objektiv hat, also nicht Stereo ist. Also völlig normal, aber es klingt gut. Bietet eine dynamische Schmutzerkennung. Ja, auch das klingt sehr gut und kein Mensch weiß, was es sein soll. Und Auto-Waterline-Parking am Poolstrand. Hoffentlich ohne Strafzettel. Okay, genug gespottet. Gehen wir die nächsten Geräte von Roborock an. Da gibt es den Saros 20 Flow Complete und Saros 20 Neo. Die verwenden einen starken Saugmotor und das verbesserte Adaptive Lift Chassis 3.0. Ja, das ist schöner Marketing-Sprech, heißt aber tatsächlich, dass das Ding auch Treppen hochsteigen kann. Also wie eine Spinne schaut es bisher noch nicht aus, aber damit ist das alte Problem gelöst, wie man den jetzt eigentlich in andere Stockwerke kriegt und wie man die Treppen sauber kriegt. Auch ein Walzenmob wird verwendet, um die Böden sauber zu kriegen. Und der Saros 20 Neo ist weniger als 8 cm hoch und kommt damit auch unter Sofas und Betten und wenn man Glück hat, auch wieder raus. Dann gibt's den F25 Ultra Steam Generation 2. Das ist jetzt eine Kombination aus Saugroboter und Hochtemperatur-Dampfreiniger mit Heißwasserreinigung. Das dürfte also ganz schön auf den Akku gehen, aber damit kriegt man dann auch hartnäckige Flecken weg. Und dann gibt es noch den F25 Pro Turbo Combo. Den kann man dann umbauen von einem normalen Akkusauger in einen Nass-Trockensauger. Ja, und dann gibt es noch den Rockneo Q2 Lida. Ja, der ist jetzt wieder für draußen. Der mäht, und zwar den Rasen. Bis zu 800 Quadratmeter und auch er funkt nicht. Er nutzt weder Kabel noch Antennen, sondern er nutzt ein Centisphere LiDAR System in Verbindung mit präziser Hindernisvermeidung durch Reactivision Fusion und er nutzt ein schwimmend gelagertes Mähdeck. Was jetzt aber nicht bedeutet, dass es sich auch noch um den Pool kümmern kann und schwimmen kann. Nein, nein. Ja, und dann gibt es auch noch eine Partnerschaft von Roborock mit Real Madrid. Na, dann hoffen wir mal, dass in Zukunft nicht plötzlich Mähroboter das Spielfeld stürmen und in den Spielverlauf eingreifen. Das wäre dann die optimale Werbung oder auch nicht. Und kreativ ist Roborock auf jeden Fall. Mindestens schon mal in der Marketingsprache, aber ich denke auch in der Technik. Und sie versuchen immer wieder die Probleme, die diese Geräte so haben im Alltag, mit entsprechenden Ansätzen zu vermeiden. Chinesische Heinz.

Ja, wie schon erwähnt, die IFA ist inzwischen auf dem Weg, eine zweite CES zu werden. Hoffentlich mit weniger Unsinn, als auf der CES oft zu sehen ist. E-Autos sind bisher nicht dabei, aber E-Bikes gibt's inzwischen schon. Und zwar ausgerechnet von Sharp, die wir ja eher als Unterhaltungselektronikhersteller kennen. Da gibt es zum Beispiel das Microbike BKAD13EBL und das Folding Fatbike BKFM03ES. Okay, diese Typenbezeichnung muss sich jetzt keiner merken. Aber interessant ist, dass das besonders kleine E-Bikes sind, die die E-Scooter ersetzen sollen. Und das eine, das Folding Bike, das soll dann in den Kofferraum können, wie halt bei einem Klappfahrrad. Und wahrscheinlich könnte man es auch gut im Zug mitnehmen, wenn es denn erlaubt wird. In einigen öffentlichen Nahverkehren sind ja E-Scooter nicht erlaubt. Was nicht herauszubekommen war, sind die Preise, sind wahrscheinlich nicht die billigsten. Und auch nicht, wo sie dann überhaupt zu kaufen sind. Sharp hat da aber ein ganzes Sortiment auf die Beine gestellt. Da gibt's zum Beispiel auch ein E-Lastenfahrrad zum Transport von Einkäufen und Kindern. Und dann gibt's da auch Trekkingbikes und Citybikes. Auf die Typenbezeichnungen verzichte ich jetzt. Ist auf jeden Fall interessant, wie sich ein Hersteller da so diversifiziert. Obwohl Sharp immer schon sehr universell war. Die haben auch LNCs gemacht und die ersten LEDs für Beleuchtungszwecke. Das war immer schon mehr als nur Fernseher und Radios. Harmer hat auch mobile Akkulösungen, hier aber ohne eigenen Antrieb und für Smartphone und Co. Die Powerpacks Fold, das sind jetzt keine klappbaren Handys, sondern das ist eine Kombination aus Powerbank und Steckernetzteil. Das heißt, damit kann man sein Handy unterwegs nachladen. Wenn man im ICE eine Steckdose kriegt, aus dieser, und wenn man keine kriegt, dann aus dem Akku. Also Akkus sind inzwischen ein wichtiges Thema. Und wo sind nun eigentlich die Fernseher und Radios? Okay, dazu gleich. Denn ja, auch die gibt es noch auf der IFA, auch wenn man sie manchmal etwas suchen muss.

Ja, gibt es denn überhaupt noch Radios und Fernseher auf der IFA? Ja doch, es gibt sie schon, man muss aber ein bisschen suchen. Sharp war ja einige Jahre vom europäischen Markt ziemlich verschwunden. Man hatte gemeint, man könnte alles aus Japan managen. Inzwischen ist man schlauer und insofern gibt es von Sharp auch wieder Sachen zu sehen. Unter anderem E-Bikes, das hatten wir ja schon, aber auch Radios und Fernseher. Für die besseren Fernseher setzt Sharp inzwischen nicht wie seine Konkurrenten auf OLED, was ja den Nachteil hat, dass die ziemlich schnell die Leuchtkraft verlieren und einbrennen, sondern auf die normalen LCD-Displays, aber mit LED-Hintergrundbeleuchtung. Das heißt, da wird dynamisch der Hintergrund beleuchtet und wo es schwarz sein soll, wird halt nicht beleuchtet und damit wird es etwas schwärzer als mit dem normalen LCD-Display. In den Serien JP7000 und JT8000 können dann auch verschiedene Smart-TV-Betriebssysteme genutzt werden, von Google TV, das hieß früher Android TV, bis TiVo oder Roku. Smart Radios hat Sharp jetzt auch. Das sind diese Multifunktionsradios, die UKW können, DAB+, Internetradio, Bluetooth-Wiedergabe und Streaming der bekannten Portale wie Spotify und Co. Bei Sharp haben diese Geräte Städtenamen bekommen. Und die gibt es in verschiedenen Designvarianten, von klassisch Nussbaumeiche bis futuristisch und teils sogar mit echten Holzgehäusen. Die kosten von 130 bis 170 Euro. Und dann gibt es für 100 Euro auch noch die 4-in-1 Smartphone Docking Station CPDS10. Das ist mal wieder was für Apple-Fans. Da ist nämlich ein abnehmbarer Apple Watch Ladeadapter dran. Dann kann das Ganze auch drahtlos das Smartphone laden, also induktiv. Und es ist auch noch ein Bluetooth-Lautsprecher. Kann man sich dann halt auf den Schreibtisch stellen, um da seine Geräte zu laden und zu benutzen. Ein USB-C-Anschluss ist auch noch dran. Das ist jetzt also wesentlich weniger spektakulär als die anderen IFA-Neuigkeiten. Irgendwo traurig, aber wenigstens gibt's überhaupt noch was. Und man muss ja auch sagen, man braucht ja auch nicht immer noch was Neues und noch was Neues. Es gibt eigentlich inzwischen von allen Herstellern halbwegs brauchbare Geräte. Und das zu ganz anderen Preisen als in den guten alten Tagen. Was allerdings unbezahlbar ist, ist gute Musik aus den guten alten Tagen. Und davon hören wir jetzt was. Ein Beitrag von Wolf Dieter, Delta Lima 2, Mike Charlie Delta.

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1: Die IFA in Berlin ist nur noch ein Schatten ihrer selbst. Einst war die internationale Funkausstellung die Leitmesse für Radio- und Fernsehtechnik schlechthin. Ein gewisser Albert Einstein persönlich eröffnete sie am 22. August des Jahres 1930. Alles aus und vorbei. Heute ist die IFA zu einer Konsumelektronikmesse verkommen. Was aber geblieben ist, ist die Faszination, die von Radio und Fernsehen ausgeht. Und auch wie die Wellen Nachrichten in alle Welt tragen. Details dazu gibt es jetzt wieder von unserem Funkwetterspezialisten Christian Reiber, Delta Lima 8 Mike, Delta Whisky vom HF-Referat des DARC.
2: Diese Rede Albert Einsteins zur Eröffnung der Funkausstellung 1930 ist 96 Jahre her und misst keine 4 Minuten, aber es steckt so mancher sehr aktuelle Gedanke darin. So erwartet er, dass der Rundfunk dazu beitragen wird, Zitat, das Gefühl gegenseitiger Fremdheit auszutilgen, das so leicht in Misstrauen und Feindseligkeit umschlägt. Zitat Ende. Völkerverständigung durch Funk also, das ist eine der 4 Säulen des Amateurfunkdienstes, die das deutsche Amateurfunkgesetz nennt. Das leistet der Funk auch, damals wie heute, wenngleich er auch ein weiteres Beispiel dafür ist, dass der Mensch jede Technologie nicht nur zum Guten, sondern immer auch zum Bösen einsetzt. Denn keine 3 Jahre nach Einsteins Worten hatten die Nationalsozialisten den Rundfunk zum Propaganda- und Hetzmedium gemacht. Und auch das, Propaganda und Desinformation, um Menschen fernzusteuern, ist leider hochaktuell. Aber Einstein hat in dieser Rede noch eine andere Sache thematisiert, die sinnstiftend für den Amateurfunk wurde. In seinem ganz eigenen Humor sagte er:
3: Sollen sich auch alle schämen, die gedankenlos sich der Wunder der Wissenschaft und Technik bedienen und nicht mehr davon geistig erfasst haben, als die Kuh von der Botanik der Pflanzen, die sie mit Wohlbehagen bringen.
2: Wissenschaft und Technik nicht nur anwenden, sondern verstehen. Das ist Amateurfunk. Und das ist auch, für was dieses Radioprogramm steht und deswegen hier auch das Funkwetterthema ist. Wobei, um beim Rindvieh zu bleiben, bei so manchen Phänomenen auf der Sonne und in der Ionosphäre sind wir immer noch eher der Ochs vorm Berg. Es ist halt oft mühsam, der Natur ihre Geheimnisse abzuringen. In den letzten Tagen ist allerdings wenig Mysteriöses passiert. Einfach deswegen, weil kaum etwas passiert ist. Auf der Sonne sieht es nämlich ganz schön leer aus. Samstag und Sonntag gab es noch jeweils ein einsames C-Flair und seither nichts mehr. 2 koronale Löcher und ein kollabierendes Filament auf der Sonne machten das Erdmagnetfeld am Montag etwas unruhig und heizten den Sonnenwind kurzzeitig bis auf 800 km pro Sekunde an. Aber das beruhigt sich jetzt und uns erwarten ein paar wirklich ruhige Tage. Der solare Flux ist bereits unter 100 Einheiten gefallen und wird da auch erstmal bleiben. Erst in der 2. Wochenhälfte besteht eine kleine Chance, dass der Trend wieder nach oben dreht. 90 bis 110 Einheiten sind zu erwarten. Das senkt die Muff ab, aber der saisonale Trend ist bereits gegenläufig, denn am nächsten Mittwoch ist Tag und Nacht gleiche, um 5 Minuten nach Mitternacht UTC. Und so haben wir trotz der geringeren Sonnenaktivität noch ein ganz gut funktionierendes 15-Meter-Band und das wird in den nächsten Wochen noch besser werden. Tagsüber darf vor allem mit 20 und 17 Meter und meist auch 15 Meter gerechnet werden. Zudem sind kurze Öffnungen von 12 und 10 Meter wahrscheinlich. 20 Meter schließt nach 20 Uhr UTC, danach geht es oft noch 2-3 Stunden auf 30 Meter weiter. 40 Meter bleibt nachts offen. Störungen sind wenig wahrscheinlich, abgesehen von einem koronalen Loch, das Dienstag und Mittwoch wirksam werden kann. Daher werden auch die Lowbands gut laufen und zwischen 160 und 40 Meter wird es bestimmt schöne QSOs über die Greyline geben. Good DX!

das war's nun für heute. Wir sind leider schon wieder am Ende von Radio DARC angelangt. Die Sendung der vergangenen Stunde war ein Programmbeitrag des gemeinnützigen Deutschen Amateur-Radio-Clubs im Rahmen der Sendefolgen unserer Übernahmepartner. Redaktion und Musikauswahl hatte Rainer Englert, Delta Foxtrot 2, November Uniform. Wir hoffen, die Sendung hat Spaß gemacht. Wenn ja, sagen Sie es doch einfach weiter. Wenn Sie wollen, hören wir uns nächste Woche wieder. Gleiche Zeit, gleiche Frequenz. 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Auf Wiederhören, moin, tschüss, servus und 73, gut DX, bis zum nächsten Mal.

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